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1: Ich bin Yves Simon. Welche deutsche Stadt oder Region bewirbt sich für die Olympischen Sommerspiele 2036, 40 oder 44? Hamburg jedenfalls schon mal nicht, denn die Hansestadt hat sich jetzt selbst aus dem Rennen genommen. Im Bürgerreferendum haben sich knapp 55% gegen eine Kandidatur ausgesprochen. Damit konkurrieren jetzt nur noch München, Berlin und die Region Köln-Rhein-Ruhr um die deutsche Bewerbung. Wer es dann am Ende wird, das steht erst Ende September fest. Eine Mehrheit der Deutschen glaubt nicht, dass ein Bundeskanzler Wüst der Union etwas helfen würde. In einer Forsa-Umfrage für RTL meinen 41% die Union hätte mit Hendrik Wüst mehr Zustimmung, 53% allerdings glauben das nicht. Auch unter Unionsanhängern überwiegt die Skepsis. Führende CDU-Politiker weisen das Ganze als Scheindebatte zurück. In Franken wird heute kräftig gefeiert. Zum einen im Oberfränkischen Hof, da ist Schlappentag, der ist immaterielles Kulturerbe. Er wird von den Einheimischen als Nationalfeiertag bezeichnet. Viele Geschäfte bleiben heute auch zu. Erstmal geht's mit einem Weckruf los, dann gibt's einen Festumzug und es gibt auch ein extra gebrautes Bier, das Schlappenbier. In Erlangen endet heute außerdem die Bergkirchweih. Zum Abschied wird traditionell das letzte Fass Bier mit einem Priester zusammen vergraben. Die Besucher winken dazu mit weißen Taschentüchern. Jetzt kann die Fußball-WM aber kommen. Die deutsche Nationalmannschaft hat ihr letztes Testspiel vor ihrem Abflug in die USA deutlich gewonnen mit 4:0 gegen Finnland. Am Dienstag fliegt die Mannschaft dann nach Chicago und will im besten Fall mit dem WM-Pokal wieder nach Hause zurückkommen. Thomas Bremser berichtet für uns aus Mainz, da hat das Spiel am Abend stattgefunden.
2: Vor allem der 18-jährige Lennart Karl begeistert die Fans hier in Mainz. Der Bayern-Teenager wirbelt über die rechte Seite und darf bei seinem Startdebüt sogar die Ecken schießen. Eine führt direkt zum 1:0 durch Dennis Undav. Er ist der zweite Gewinner des Abends. Bei seinem zweiten Tor verletzt er sich an der Pobacke und muss raus. Und auch die Fanlieblinge Florian Wirtz und Jamal Musiala treffen, der nach langer Verletzungspause.
1: Bis zum Vormittag sollten sich die Gewitter und Regenschauer Richtung Osten verzogen haben, aber bisher kommen sie nicht wirklich raus aus dem Freistaat. Wir haben vor allem im Nordosten und auch entlang der Alpen immer noch Schauer und Gewitter. Die Tiefstwerte heute Nacht 14 bis 9 Grad. Der neue Monat, der Juni, startet weiterhin unbeständig. Wir können vor allem in Franken heute häufiger Sonne tanken, aber ansonsten kann es immer wieder mal nass werden. Das Ganze bei 18 bis 25 Grad.
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1: Ich bin Yves Simon. Welche deutsche Stadt oder Region bewirbt sich für die Olympischen Sommerspiele 2036, 40 oder 44? Hamburg jedenfalls schon mal nicht, denn die Hansestadt hat sich jetzt selbst aus dem Rennen genommen. Im Bürgerreferendum haben sich knapp 55% gegen eine Kandidatur ausgesprochen. Damit konkurrieren jetzt nur noch München, Berlin und die Region Köln-Rhein-Ruhr um die deutsche Bewerbung. Wer es dann am Ende wird, das steht erst Ende September fest. Eine Mehrheit der Deutschen glaubt nicht, dass ein Bundeskanzler Wüst der Union etwas helfen würde. In einer Forsa-Umfrage für RTL meinen 41% die Union hätte mit Hendrik Wüst mehr Zustimmung, 53% allerdings glauben das nicht. Auch unter Unionsanhängern überwiegt die Skepsis. Führende CDU-Politiker weisen das Ganze als Scheindebatte zurück. In Franken wird heute kräftig gefeiert. Zum einen im Oberfränkischen Hof, da ist Schlappentag, der ist immaterielles Kulturerbe. Er wird von den Einheimischen als Nationalfeiertag bezeichnet. Viele Geschäfte bleiben heute auch zu. Erstmal geht's mit einem Weckruf los, dann gibt's einen Festumzug und es gibt auch ein extra gebrautes Bier, das Schlappenbier. In Erlangen endet heute außerdem die Bergkirchweih. Zum Abschied wird traditionell das letzte Fass Bier mit einem Priester zusammen vergraben. Die Besucher winken dazu mit weißen Taschentüchern. Jetzt kann die Fußball-WM aber kommen. Die deutsche Nationalmannschaft hat ihr letztes Testspiel vor ihrem Abflug in die USA deutlich gewonnen mit 4:0 gegen Finnland. Am Dienstag fliegt die Mannschaft dann nach Chicago und will im besten Fall mit dem WM-Pokal wieder nach Hause zurückkommen. Thomas Bremser berichtet für uns aus Mainz, da hat das Spiel am Abend stattgefunden.
2: Vor allem der 18-jährige Lennart Karl begeistert die Fans hier in Mainz. Der Bayern-Teenager wirbelt über die rechte Seite und darf bei seinem Startdebüt sogar die Ecken schießen. Eine führt direkt zum 1:0 durch Dennis Undav. Er ist der zweite Gewinner des Abends. Bei seinem zweiten Tor verletzt er sich an der Pobacke und muss raus. Und auch die Fanlieblinge Florian Wirtz und Jamal Musiala treffen, der nach langer Verletzungspause.
1: Bis zum Vormittag sollten sich die Gewitter und Regenschauer Richtung Osten verzogen haben, aber bisher kommen sie nicht wirklich raus aus dem Freistaat. Wir haben vor allem im Nordosten und auch entlang der Alpen immer noch Schauer und Gewitter. Die Tiefstwerte heute Nacht 14 bis 9 Grad. Der neue Monat, der Juni, startet weiterhin unbeständig. Wir können vor allem in Franken heute häufiger Sonne tanken, aber ansonsten kann es immer wieder mal nass werden. Das Ganze bei 18 bis 25 Grad.
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0: Bürgerreferendum in Hamburg ist eindeutig gegen olympische Sommerspiele ausgefallen. Rund 55% waren im Referendum dagegen. Da konnte auch eine Kampagne von Udo Lindenberg pro Olympia nichts ändern. Bürgermeister Tschentscher hat auch sofort reagiert. Im ZDF hat er bekannt gegeben, dass er die Olympia-Bewerbung schon zurückgezogen hat.
1: Ja, ich bedauere die Entscheidung sehr. Viele, die sich auf die Spiele gefreut haben, viele, die die Kampagne des Senats unterstützt haben, sind enttäuscht. Ich bin es auch. Gleichwohl ist es richtig, eine solch wichtige Frage durch die Bürgerinnen und Bürger selbst entscheiden zu lassen.
0: Weiter im Rennen sind München, Berlin und die Rhein-Ruhr-Region. Die Bundesregierung bleibt beim Sondervermögen für die Infrastruktur hinter ihren Zielen zurück. Laut dem Handelsblatt sind im letzten Jahr statt der geplanten 37 Milliarden Euro nur 24 Milliarden ausgezahlt worden. Außerdem sind etwa 109 Meilensteine für dieses Jahr geplant gewesen. Bis Ende Mai sind aber nur 26 davon erreicht worden. Auf der Bahnstrecke Starnberg-München fallen ab heute für 2 Wochen alle Regio-Züge und die S-Bahn-Linie 6 aus. Grund sind Bauarbeiten am Westkreuz und an einer neuen Brücke über die Bodenseestraße. Es fahren Ersatzbusse, die bis zu 1 Stunde länger brauchen. Der Fahrgastverband Pro Bahn kritisiert das scharf. Weitere Sperrungen sind im August und im Herbst geplant. Die deutsche Fußballnationalmannschaft hat ihr vorletztes WM-Spiel deutlich für sich entschieden. Gegen Finnland hat das DFB-Team mit 4:0 gewonnen. Dennis Undaf hat doppelt getroffen. Außerdem waren Florian Wirtz und Jamal Musiala erfolgreich. Besser lief es für Finnland im Eishockey, denn die Finnen sind Weltmeister geworden dank eines 1:0-Siegs nach Verlängerung gegen Gastgeber Schweiz. Jetzt in der Früh gibt es noch hier und da so ein paar Regenschauer, die ziehen dann aber im Laufe des Vormittags in Richtung Osten ab. Dann ist es erstmal trocken. 11 bis 15 Grad messen wir momentan. Im Laufe des Tages kann es allerdings wieder anfangen zu regnen. In Franken haben wir ein bisschen mehr Sonne, aber Gewitter und Schauer sind überall und den ganzen Tag möglich. Die Temperaturen gehen hoch auf bis zu 26 Grad, auch am Dienstag weiter wechselhaft.
2: Guten Morgen, hier ist Jan aus der Alpenwelle Verkehrsredaktion. Bei uns im Sendegebiet sieht's aktuell sehr gut aus. Alles frei. Die Alpenwelle wünscht gute Fahrt.
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1: Widder. Wenn der Widder von seinem Vorhaben nicht überzeugt ist, kann er nicht erwarten, dass sich andere dafür engagieren.
2: Stier.
1: Irgendjemand ist sauer auf Sie. Schuld ist ein Missverständnis, das Sie klären sollten.
3: Zwilling.
1: Ihre Leistung wird entsprechend gewürdigt. Verlangen Sie aber den nötigen Spielraum.
2: Krebs.
1: Sie sollten nicht aufbegehren, nur weil Ihre Argumente stichhaltig sind und sich eine Antwort verzögert. Haben Sie Geduld.
3: Löwe.
1: Sie sind jetzt in allem energisch, aber auch schnell verärgert. Seien Sie diplomatischer. Geben Sie auch mal nach.
2: Jungfrau.
1: Sie sind ein Glückspilz. Ohne Ihr Zutun bekommen Sie viele Annehmlichkeiten.
3: Waage.
1: Sie sollten sich nicht aus der Fassung bringen lassen. Nur Ausgeglichenheit hilft Ihnen jetzt.
2: Skorpion.
1: Sie sprühen momentan vor Einfallsreichtum. Das erweckt Aufmerksamkeit.
3: Schütze.
1: Jetzt sehen Sie die Dinge im richtigen Licht. Wenn Sie Ihre Meinung darlegen, werden Sie bestimmt auf Gehör stoßen.
2: Steinbock.
1: Sie sollten sich nicht allzu sehr in die Probleme anderer verstricken. Es gibt Sachen, die man selbst bewältigen muss.
3: Wassermann.
1: Sie nehmen kein Blatt vor den Mund. In diesen Tagen sollten Sie aber nicht vorschnell urteilen.
2: Fische.
1: Ihre Erfolgssträhne scheint noch anzuhalten. Nutzen Sie diese Phase zu einem persönlichen Vorteil aus.
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1: Ich bin Stefan Schütz. Guten Morgen. Mehr Rechte beim Online-Shopping und die letzte Chance auf günstigeren Sprit. Auch im Juni treten einige Änderungen.

0: Bayerns Schäden verursacht. In Mittelfranken, der Oberpfalz und in Niederbayern stürzten zahlreiche Bäume auf Straßen und Häuser, unter anderem in den Landkreisen Ansbach, Regensburg und Straubing-Bogen. Dabei wurden 3 Menschen verletzt. Am Flughafen München sind rund 50 Flüge gestrichen worden. Welche deutsche Stadt oder Region bewirbt sich für die Olympischen Sommerspiele 2036, 40 oder 44? Hamburg schon mal nicht. Die Hansestadt hat sich jetzt selbst aus dem Rennen genommen. Im Bürgerreferendum haben sich gestern knapp 55% gegen eine Kandidatur ausgesprochen. Damit konkurrieren jetzt nur noch München, Berlin und die Region Köln-Rhein-Ruhr um die deutsche Bewerbung. Eine Entscheidung soll im September fallen. Jetzt kann die Fußball-WM kommen. Die deutsche Nationalmannschaft hat ihr letztes Testspiel vor dem Abflug in die USA deutlich gewonnen mit 4:0 gegen Finnland. Morgen geht es dann in die USA. Und Alexander Zverev hat das Viertelfinale der French Open erreicht. Der Hamburger Tennisprofi setzte sich im Achtelfinale in 3 Sätzen gegen den Niederländer Jesper de Jong durch.
1: Und das Altenwelle-Wetter jetzt in der Früh, da haben wir noch die letzten paar Schauerreste aus der Nacht. Tagsüber, da haben wir dann einen Mix aus Wolken und Sonne. Dazu entstehen ein paar Schauer, vereinzelt auch schwache Gewitter am Nachmittag. Da ziehen die aber Richtung Chiemgau und Tirol hinaus. Und sonst setzt sie immer mehr die Sonne durch. Temperaturen steigen heute nochmal auf 19 bis 22 Grad. Die Aussichten, morgen wechseln dann Wolken und Sonne miteinander ab aus den Bergen raus. Da haben wir vielleicht ein bisschen Regen und von den Osterseen her auch das eine oder andere Gewitter. Vom Mittwoch bis zum Wochenende, da haben wir wechselhaftes, höchstens mäßig warmes Sommerwetter.
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1: Der Alpenwelle Verkehrsservice um kurz nach 6. Wir haben auf der A93 Rosenheim Richtung Kiefersfelden zwischen Oberaudorf und Grenzübergang Kiefersfelden 3 Kilometer Stau. Da muss man mit ungefähr 10 Minuten Zeitverlust rechnen. Und dann haben wir noch auf der Salzburger zwischen Holzkircher und Rastplatz Brundal 9 Kilometer. Auch und da muss man schon mit gute 10 Minuten, vielleicht 13 Minuten rechnen. Ansonsten haben wir störungsfreien Verkehr und wünschen euch eine gute und sichere Fahrt da draußen. Ein paar Blitzer haben wir natürlich noch und die gleich ohne Musik. Ein Blitzanhänger in Mirschbach in der Boriszeller Straße, bei der Metzgerei in Haussam, in der Ortsdurchfahrt in Aufham, dann in Holzkirchen in der Heidstraße, in Otterfing kurz vom Ortsausgang Richtung Holzkirchen, in Sauerlach am Ortsende und in Bad Hölz am Friedhofsberg. Wenn Sie auch noch irgendwelche Blitzer habt, irgendwelche Verkehrsbehinderungen, sagt es mir gern, ich sage es gern an alle weiter, schickt es mir WhatsApp unter 0804 1799 und 4x4.
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1: Ja, habe dir die Alpenwelle dann 6 Uhr und 4 Minuten haben wir schon wieder und eine weitere Ferienwoche. Pfingstferien sind noch halbe noch die Woche. Wir haben ja einen Feiertag auch noch. Am Donnerstag ist ja Feiertag und ja, dabei machen wir miteinander Morning Show von 6 bis 10 Uhr. Schön, dass ihr dabei seid. Wir haben Haufen Themen. Heute natürlich auch wieder Kaffee Kripo, kurz nach 9. Tolle Themen. Und wir schauen gleich einmal auf den Fußball, was gestern los war mit dem Freundschaftsspiel gegen Finnland, wie es ausgegangen ist. Und vorher machen wir noch Musik von Olivia Dean, Man I Need. Und den Anfang, den macht jetzt der Oldfield Mike mit Crime of Passion. Guten Morgen, Alpenwilliland.
5: Guten Morgen, Schatz.
6: Seit 25 Jahren. Guten Morgen, Schatz.
5: Ja, die Zeitung ist schon da. Ja, der Kaffee ist fertig.
7: Das geht ja schon gut los.

0: Olivia Dean, Man I Need, 6:12 und jetzt kann die Fußball-EM kommen. Das deutsche Nationalmannschaftsteam hat ihr letztes Testspiel vor dem Abflug in die USA deutlich gewonnen mit 4:0 gegen Finnland. Am Dienstag, da fliegt die Mannschaft nach Chicago und wohl dann im besten Fall mit dem WM-Pokal wieder heimkommen. Und Thomas Bremser, der weiß da noch mehr drüber.
1: Vor allem der 18-jährige Lennart Karl begeistert die Fans hier in Mainz. Der Bayern-Teenager wirbelt über die rechte Seite und darf bei seinem Startdebüt sogar die Ecken schießen. Eine führt direkt zum 1:0 durch Dennis Undaff. Er ist der zweite Gewinner des Abends. Bei seinem zweiten Tor verletzt er sich an der Pobacke und muss raus. Und auch die Fanlieblinge Florian Wirtz und Jamal Musiala treffen, der nach langer Verletzungspause. Die schwachen Finnen können sich aber heute schon revanchieren bei einem Trainingsspiel auf dem DFB-Campus in Frankfurt. Thomas Bremser, Mainz.
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0: Lanka and the Show. Und es ist genau 6.20 Uhr. Gleich haben wir wieder unser Wohlfühlwetter. Und dazu machen wir Musik von Loy und Red Eyes und Sydney Youngblood. If only I could. 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
1: Am heutigen Montag, ja, da baut sich nach Durchzug eines Tiefs dazwischen noch auf. So bessert sich in frischer und klarer Luft rasch das Allgemeinbefinden. Wir fühlen uns fit und sind ausgeglichen. Der Kreislauf, der ist in Schwung, die Konzentration ist hervorragend. Die Arbeit geht uns leicht von der Hand. Der Schlaf in der Nacht auf Dienstag verläuft ebenfalls erholsam und tief. Pollen, abseits, wenn es nicht ringt, fliegt schwach bis mäßig die Birke, der Wegerich, die Eiche und Dampfer und mäßig bis stark sind sämtliche Gräser unterwegs. Und die Luftqualität ist wie immer bei uns hervorragend.
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1: Und es ist genau halbe Simi, damit wird's Zeit für die Regionalnachrichten mit dem Alexander.
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3: Mit Alexander Blumtritt. Große Staus waren befürchtet, doch auf den Straßen im südlichen Oberbayern blieb es überraschend ruhig. Wegen einer Sperrung des Brennerkorridors am Samstag hatte sich die Polizei auf massive Verkehrsprobleme vorbereitet. Hunderte Einsatzkräfte standen bereit, um bei Staus eingreifen zu können. Tatsächlich blieben die Autobahnen A8 und A93 am Samstag aber ungewöhnlich leer. Nennenswerte Behinderungen gab es laut Polizei nicht. Sie bedankt sich deshalb bei allen, die auf nicht notwendige Fahrten verzichtet und ihre Reisepläne angepasst haben. Bahnreisende vom und zum Tegernsee müssen sich ab heute auf Schienenersatzverkehr einstellen. Bis zum 13. Juni wird zwischen Gmund und Tegernsee gebaut. Das führt ganztägig zu Fahrplanänderungen. Wer aufs Auto ausweichen möchte, sollte beachten, die Bundesstraße zwischen Tegernsee und Rottach-Egern ist ebenfalls noch gesperrt. Mehr Infos auf alpenwelle.de. Der Heizkessel in Brand geraten. Auf einem Bauernhof in Gmund ist Schaden am Dach entstanden. Am Samstagvormittag mussten Feuerwehr, Rettungsdienst und Polizei zu einem landwirtschaftlichen Anwesen ausrücken. Ein technischer Defekt hatte wohl einen Brand am Heizkessel ausgelöst. Dabei wurde ein Teil des Dachstuhls beschädigt. Verletzt wurde niemand.
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1: Vielen Dank für die Nachrichten, Alexander.
5: Das mache ich doch gern.
1: Und wir kommen zum Wetter. Und es ist jetzt in den Frühstunden noch unterschiedlich, oft aber noch ein bisschen dicht bewölkt. Ein paar Schauerreste sind unterwegs tagsüber. Da haben wir dann so einen richtigen Mix. Da ist Sonne dabei, da sind auch Wolken dabei. Ein paar Schauer, ein paar Gewitter, einzelne. Am Nachmittag haben wir aber Richtung Chiemgau und Tirol ziehen sich diese Schauer zurück. Und dann haben wir immer mehr Sonne. Temperaturen gingen nochmal hoch auf 19 bis 22. Grad und die Aussichten morgen haben wir auch wieder ein Durcheinander, Wolken und Sonne und vom Mittwoch bis ins Wochenende, da haben wir höchstens mäßig warmes, aber immerhin Sommerwetter.
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1: Und der Alpenwelle Verkehrsservice um kurz nach halbe Simi. Wir haben immer noch auf der A93 Rosenheim Richtung Kiefersfelden zwischen dem Rastplatz Fischbach und Kiefersfelden 6 Kilometer Stau und auf jeden Fall eine Viertelstunde, wo es da länger braucht. Ansonsten haben wir momentan keine Verkehrsbehinderungen gemeldet bekommen und deswegen wünschen wir euch da, wo es geht, eine gute und sichere Fahrt. Und da, wo es jetzt mal ein bisschen hackelt nach Österreich um, da einfach viel Geduld. Und ein paar Blitzer haben wir natürlich noch. Und zwar Blitzeranhänger im Mehrspach in der Bayerischen Zellerstraße. Dann haben wir in Haussam einen in der Ortsdurchfahrt, in Aufham zwischen Irschenberg und Götting. Dann in Holzkirchen in der Heidstraße. In Otterfing steht auch einer kurz vorm Ortsausgang Richtung Holzkirchen. In Sauerlach am Ortsende und in Bad Deitz am Friedhofsberg. Da steht der letzte. Wenn Sie auch noch irgendwelche Blitzer habt, irgendwelche Verkehrsbehinderungen oder ihr sagt, na Moni, sorry, aber der steht jetzt schon lange nicht mehr da, dann sagt's mir's doch. Ich sag's gerne an alle weiter. Schickt's mir WhatsApp oder eine Sprachnachricht oder einfach anrufen. Hier bei mir im Studio unter 08041799 und 4x4. Und das Ganze kann man natürlich der Nummer nachlesen unter alpenwelle.de.
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1: Mit dem Mani Abadere, Alpenwelle Land, 6.34 Uhr ist es an diesem Montag, den 1. Juni. Neuer Monat, heute gibt's wieder Geld. Also auf Bank und gleich mal die Kohle holen, wenn noch was übrig ist. Wir haben jetzt dann gleich unseren Hit einmal der Woche. Der ist ja ganz neu und das ist eine richtig starke Sache. Da haben sie nämlich zwei zusammen da, die es echt drauf haben. Nämlich Dick Brave oder einfach Sascha eigentlich und der Almerer. Ja, der ist ja mit seinem Wackelkontakt schon ziemlich hochgeschossen und auf der Wiesn und so weiter war das ja ein richtiger Kracher und die zwei haben sie zusammen da. Und da gibt's dann eine ganz spezielle Version vom Wackelkontakt. Aber vorher haben wir noch Olly Murs und Travis McCoy mit Wrapped Up Und den Anfang macht Tasmin Archer mit Sleeping Satellite.

0: Holly Mills und Travis McCormick wrapped up und jetzt kommen wir zu unserem Hithammer.
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0: Und da haben wir die Woche was, das fällt total aus dem Raster. Denn das ist jetzt ein Hit, der eigentlich vom Eimerer ist und den kommt mir jetzt mehrere so.
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0: Das ist endlich die Version, die wir so kennen. Und jetzt hat er sich aber mit Dick Brave zusammen da. Und jetzt gibt's Wackelkontakt in der Rockabilly-Version. Und da treffen noch zwei Künstler aufeinander, die auf den ersten Blick aus völlig unterschiedlichen musikalischen Welten kommen und die gerade deswegen wahrscheinlich so hervorragend harmonieren. Und Dick Brave und Eimerer mit dem Streaming-Hit vom vergangenen Jahr, die lassen es jetzt richtig krachen. Und jetzt einmal für euch ganz was Neues. Dick Brave und der Eimerer mit Wackelkontakt in der Rockabilly-Version.
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Taylor Swift und Opaloid und es ist genau 6:50 Minuten, in 10 Minuten ist schon wieder Zeit für die Nachrichten und davor, kurz vor den Nachrichten, haben wir natürlich auch heute, auch im Juni wieder unseren letzten Song der Stunde, unseren alten Sound und das ist ja diesmal alter Bekannter, nämlich Wolfgang Ambros mit Zwickzmin.

0: 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Ich kann's nicht glauben, ob ich auch so offen bin.
1: Ja, Wolfgang Amplus.
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2: Ich bin Stefan Schütz. Guten Morgen. Das Kind ist krank. Wer bleibt zu Hause? Eine Frage, die in den meisten Haushalten mit die Mama beantwortet wird. Fast 3/4 der Kinderkrankentage haben 2025 weibliche Kassenmitglieder genommen. Das teilte die AOK mit. Einzelheiten von Ursula Winkler.
3: Nur 27% der Kinderkrankentage fielen auf Männer. Besonders wenige Väter meldeten sich fürs Kind in Bayern krank. Die meisten waren es in Sachsen. Gesetzlich Versicherte können Krankengeld beantragen, wenn ihr Kind unter 12 Jahren krank ist und sie deshalb nicht zur Arbeit gehen. Die Krankenkasse übernimmt dann einen Großteil des Verdienstausfalls.
2: Da waren es nur noch 3 Olympia-Bewerber. Hamburg ist als möglicher deutscher Kandidat ausgeschieden, weil ein Großteil

0: Insgesamt gab es unwetterbedingt 3 Verletzte, so die Polizei. Am Münchner Flughafen wurden rund 50 Flüge gestrichen und in Erlangen wurden die Besucher der Bergkirchweih zwischenzeitlich aufgefordert, das Festgelände zu verlassen. Die deutsche Fußballnationalmannschaft hat ihr vorletztes WM-Testspiel deutlich gewonnen. Gegen Finnland siegte das DFB-Team 4:0. Besser lief es für Finnland im Eishockey. Die Finnen sind nämlich Weltmeister geworden, dank eines 1:0-Siegs nach Verlängerung gegen die Schweiz.
1: Und das Alpenwelle-Wetter. Tief Mechthild zirkt sich nach Osten zurück und Cornelius baut sich auf. Das ist das Hoch, das momentan dafür sorgt, dass nachdem die Wolken und die Schauer sich langsam verzehren, jetzt dann auch am Mittag und am Nachmittag die Sonne wieder rauskommt langsam und die Temperaturen, die steigen sowieso heute nochmal auf 19 bis 22 Grad und die Aussicht morgen, da wechseln sich dann Wolken und Sonne ab aus den Bergen raus, haben wir noch ein bisschen Regen und von den Osterseen her Gewitter, aber vom Mittwoch bis ins Wochenende, da haben wir meistens mäßig warmes Sommerwetter und sonnige Phasen, aber zwischendrin auch einmal wieder den einen oder anderen Schauer.
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1: Der Alpenwelle Verkehrsservice um kurz nach 7. Wir haben ein kleines Sorgenkind, nämlich die A93 Großenheim Richtung Kiefersfelden, weil zwischen dem Dreieck Inntal und Grenzübergang Kiefersfelden haben wir Verkehrsbehinderungen und Höchstgeschwindigkeit von 80 Stundenkilometer wegen der Blockabfertigung von LKWs. Da zwickt es ganz ordentlich fast bis ins Inntal-Dreieck. Also da muss man ein bisschen Geduld mitbringen. Ansonsten haben wir noch keine signifikanten Verkehrsbehinderungen gemeldet bekommen. Wünschen euch deswegen da, wo es geht, eine gute und sichere Fahrt. Und da, wo es ein bisschen zwickt, jetzt gerade auf der 93er, einfach, ihr wisst es ja, einfach ruhig durch die Hose atmen und dann geht das alles wieder. Blitzer haben wir natürlich, und zwar Blitzeranhänger in Mirschbach in der Bayerisch-Zeller Straße, dann in Haussam in der Ortsdurchfahrt, in Aufham zwischen Irschenberg und Göttingen steht auch einer, in Holzkirch in der Heidstraße, da dann rumsteh, in Otterfing kurz vor dem Ortsausgang Richtung Holzkirch noch einer, in Saulach am Ortsende und in Bad Deitz am Friedrichsberg unterm Parkplatz steht auch noch so ein Blitzeranhängerkasten umeinander. Wenn ihr auch noch irgendwelche Blitzer habt, sehen wir Verkehrsbehinderungen, oder ihr sagt, nein Manni, der steht da nicht mehr, der Anhänger, dann sagt mir's doch gern. Schickt's mir eine WhatsApp hier im Studio unter 08041 799 4 mit 4. Natürlich könnt ihr oder eine Sprachnachricht schicken.
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1: Ja, einen schönen guten Morgen, Montag, 1. Juni und es ist 7 Uhr und gleich 5 Minuten und normalerweise liegen wir ja schon in den letzten Zügen am 1. Juni vom Sportlichen her, aber wir haben nochmal Lokalsportnachrichten heute und zwar über den Fußball. Thomas Spissl hat die neuesten Infos, was am Wochenende lokalsporttechnisch beim Fußball los war. Und davor machen wir noch Musik von DJ Snake und Bipolar Sunshine mit Paradise. Und den Anfang, den macht Uncle Cracker und der sagt, einfach lächeln, smile.

0: Oh, Herr Gott, DJ Snake, Bipolar Sunshine, ich weiß nicht. Ich komme mit der neuen Version nicht aufrenden, mir ist das Original immer noch lieber. Aber Gott, das ist jedem selber überlassen, was er darüber denkt. Mir
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0: Haben wir jetzt einen Regionalsport mit dem Thomas Spiesel.
2: Am vergangenen Wochenende sind auch in den unteren Fußballspielklassen die letzten Entscheidungen gefallen, wer auf- und absteigt und welche Teams in die Relegation müssen. In der Kreisliga 1 reichte dem TuS Keratried 2 ein Unentschieden beim FC Wildsteig-Rottenbuch zur Meisterschaft und dem Aufstieg in die Bezirksliga. Der Lenggrieser SC siegte zwar mit 2:1 gegen Peiting, musste aber in die Relegation gegen den SC Unterpfaffenhofen. Gespielt wird am Dienstag in Lenggries und am Freitag in Unterpfaffenhofen. In der Kreisklasse 2 sicherte sich der FC Real Kreuth mit einem 4:0 Auswärtssieg beim ASC Keratried den Titel und damit auch die Rückkehr in die Kreisliga. In der Relegation trifft der TSV Otterfing auf den TSV Burgenbernbeuern. Das Hinspiel in Burgen findet am Dienstag statt, das Rückspiel in Otterfing am Freitag. Direkt absteigen muss aus der Kreisklasse der ASC Keratried, der SC Rot-Weiß Bad Tölz und die SG Reisach. In der Relegation zwischen A-Klasse und Kreisklasse trifft die DOK Daching auf die SG Bayern Rhein-Dietramszell. Das Hinspiel findet am Mittwochabend in Daching statt, das Rückspiel am Samstag in Bayern Rhein. Außerdem trifft der FC Rottach-Egern auf den TSV Hartpenning. In Rottach wird am Donnerstag um 15 Uhr gespielt, in Hartpenning findet das Rückspiel am Sonntag um 16 Uhr statt. Alle anderen Teams verabschieden sich damit in die Sommerpause. Für Radio Alpenwelle, Thomas Spiesel.
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8: Und jetzt gleich kommt Astronomie für Anfänger. Und zwar das innere Sonnensystem hat der Alexander heute für uns vorbereitet. Und davor kommt aber jetzt noch Michael Stipe und Andrew Watt mit I Played the Fool.

0: Das ist immer so ein spezielles Spiel. I played the fool. Habe ich auch lange gemacht, heute nicht so viel. Und jetzt kommen wir zur Astronomie für Einsteiger.
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2: Es ist immer schön zu wissen, was in der Nachbarschaft so los ist. Deshalb schauen wir uns mal das Sonnensystem näher an, unsere kosmische Heimat. Und wir arbeiten uns Stück für Stück von innen nach außen vor. Heute das innere Sonnensystem.
3: Im Zentrum ist die Sonne. Sie ist ein Stern, eine riesige Kugel aus heißem Plasma. Die Sonne enthält 99,8% der gesamten Masse des Sonnensystems. Alles andere sind eigentlich nur kleine Körnchen, die um die Sonne kreisen.
2: Die ersten vier Planeten bilden das innere Sonnensystem. Diese Planeten sind vergleichsweise klein und bestehen aus Gestein und Metall. Hier gibt es feste Oberflächen, Berge, Krater und Vulkane.
3: Der sonnennächste Planet ist Merkur, eine kleine zerkraterte Kugel ohne richtige Atmosphäre. Tagsüber wird es dort über 400 Grad heiß, nachts fällt die Temperatur auf minus 170 Grad.
2: Danach kommt die Venus, oft als Schwesterplanet der Erde bezeichnet, weil sie fast gleich groß ist. Tatsächlich ist sie aber die wohl lebensfeindlichste Welt im Sonnensystem. Ihre dichte CO2-Atmosphäre erzeugt einen gewaltigen Treibhauseffekt. Auf der Oberfläche würde Blei schmelzen.
3: Dann kommt unsere Erde. Bisher der einzige bekannte Ort mit Leben. Nicht zu heiß und nicht zu kalt. Hier gibt es dauerhaft flüssiges Wasser an der Oberfläche. Ein kosmischer Glücksfall. Wir haben einen Mond und der hat ungefähr ein Viertel des Erddurchmessers. Einer der größten Monde im ganzen Sonnensystem.
2: Und als nächstes kommt der Mars. Er ist ziemlich klein, hat so ungefähr den halben Erddurchmesser. Dort herrschen im Durchschnitt minus 33 Grad Celsius, an warmen Tagen aber auch mal bis zu 20 Grad plus. Der Mars hat eine sehr dünne Atmosphäre und zwei winzige Monde, Phobos und Deimos.
3: Hinter dem Mars beginnt dann der Asteroidengürtel. Dort kreisen Millionen Gesteinsbrocken um die Sonne. Der größte davon heißt Ceres. Ein Zwergplanet mit fast 1000 Kilometern Durchmesser.
2: Und damit endet das innere Sonnensystem. Jenseits des Asteroidengürtels warten die wirklichen Giganten. Und um die geht's in der nächsten Folge.
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0: Also nicht verpassen. Nächsten Montag wieder um kurz vor 7:30. Und dann das äußere Sonnensystem mit unserem Alexander.

0: Fringe Sound, I won't forget you. Und es geht nach 7.30 Uhr, heute auch die Zeit für die Regionalnachrichten.
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2: Mit Alexander Blumtritt. Dank Vollbremsung ist nichts Schlimmeres passiert. In Miesbach soll ein Mann seine Mutter vor ein Auto gestoßen haben. Das Ganze ereignete sich am Samstagabend auf Höhe des Baumarkts. Eine 40-jährige Autofahrerin konnte rechtzeitig bremsen und einen Zusammenstoß verhindern. Der Mann und seine Mutter flüchteten. Die Polizei bittet Zeugen, sich zu melden. Wasserrettung und Feuerwehr haben am Freitag den Ernstfall auf der Isar geprobt. Vor Beginn der Bade- und Bootssaison trafen sich DLRG, Wasserwacht und mehrere Feuerwehren zur Übung in der Poblinger Au. Das Szenario: Person in Wassernot zwischen Ickinger Wehr und Dürnsteiner Brücke. Ein Schwerpunkt lag darauf, Anfahrtszeiten zu testen. Mit dabei waren 62 Einsatzkräfte und 16 Fahrzeuge. Bahnreisende vom und zum Tegernsee müssen sich ab heute auf Schienenersatzverkehr einstellen. Bis zum 13. Juni wird zwischen Gmund und Tegernsee gebaut. Das führt ganztägig zu Fahrplanänderungen. Wer aufs Auto ausweichen möchte, sollte beachten, die Bundesstraße zwischen Tegernsee und Rottach-Egern ist ebenfalls noch gesperrt. 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
0: Und jetzt zum Wetter im Alpenwetterland in den Frühstunden. Da haben wir es jetzt noch unterschiedlich, aber oft dicht bewölkt. Und die letzten Schauer aus der Nacht sind noch ein bisschen unterwegs. Und dann haben wir tagsüber einen Mix aus Wolken und Sonne. Dazu entstehen aber auch noch ein paar Schauer und schwache Gewitter. Aber die ziehen sich langsam ins Chiemgau oder nach Tirol zurück. Und dann setzt sie immer mehr Sonne durch. Temperaturen. Ja, was haben wir denn momentan bei euch da draußen im Alpenwetterland? In Bayerisch Zell haben wir 12 Grad. In Bad Wilsi haben wir 13 und in Bernried haben wir schon 14 Grad, dafür regnet es da noch ein wenig. Und die Temperaturen gingen heute noch auf 19 bis 22 Grad und die Aussichten morgen, da wechseln sich dann Wolken und Sonne ab. Aus den Bergen, da haben wir ein bisschen Ring und auch von den Osterseen her das eine oder andere Gewitter, aber von Mittwoch bis ins Wochenende haben wir wechselhaft, höchstens mäßig warmes Sommerwetter, aber ein Haufen sonnige Phasen zwischen die Schauer und Gewitter.
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0: Der Alpenwelle Verkehrsservice um kurz nach 7:30. Wir haben immer noch die A31 Großenheim Richtung Kiefersfelden zwischen dem Dreieck Inntal und dem Grenzübergang Kiefersfelden. Da haben wir Verkehrsbehinderungen und eine Höchstgeschwindigkeit von 80 Stundenkilometer wegen der Blockabfertigung von LKW. Da kommt es ein bisschen dazu, dass sich da bis ins Inntal-Dreieck zurück einfach staut vom Grenzübergang nach Österreich weg. Ansonsten haben wir schon ein bisschen Berufsverkehr, der unterwegs ist, rund um Mirsbach, Bad Deitz, Holzkirch, Wolfratshausen geht jetzt wieder ein bisschen was, ist schon los, aber es hält sich alles noch in Grenzen, also wir haben auch keine zusätzlichen großen Verkehrsbehinderungen gemeldet bekommen und wünschen euch deswegen da, wo es geht, eine gute und sichere Fahrt und da, wo es jetzt noch ein bisschen hackelt, viel Geduld. Blitzer haben wir natürlich noch, und zwar Blitzeranhänger in Bad Deitz am Friedhofsberg steht und in Sauerlach am Ortsende, dann in Otterfing kurz vor dem Ortsausgang Richtung Holzkirchen, in Holzkirchen in der Heidstraße steht so eine Kiste rum, in Aufhamm zwischen Irschenberg und Götting auch, in Haussam in der Ortsdorffahrt eine und der letzte Anhänger steht in Mirsbach in der Bayerisch-Zeller-Straße bei der Metzgerei. Wenn ihr auch noch irgendwelche Blitzer habt, irgendwelche Verkehrsbehinderungen oder ihr sagt, nein, der Blitzer steht da schon ewig nicht mehr, Mani, dann sagt mir's gern, schickt's mir WhatsApp oder Sprachnachricht. Oder einfach Odorfer. Bei mir im Studio hier unter 08041 799 und 4x4 und vergeht's gut an alle, die wo uns was meiten.
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0: Mit Mani aber der Alpenwelle Land, es ist kurz nach 7:30, genau gesagt 7:00 und gleich 35 Minuten, ganz genau. Und gleich haben wir natürlich das Horoskop, schauen wir in den Sternenhimmel, was sich da so tut. Davor haben wir noch Kato und Turn the Lights Off, Nelly mit Just a Dream und den Anfang, den macht jetzt Roman Loeb mit Standing Still. Wunderschöne Nummer. Aber der, Altmärchenland.

0: Turn the Lights Off. 7.45 Uhr, Zeit für unseren Sternenhimmel, das Horoskop.
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2: Widder. Wenn der Widder von seinem Vorhaben nicht überzeugt ist, kann er nicht erwarten, dass sich andere dafür engagieren.
1: Stier.
2: Irgendjemand ist sauer auf Sie. Schuld ist ein Missverständnis, das Sie klären sollten.
3: Zwilling.
2: Ihre Leistung wird entsprechend gewürdigt. Verlangen Sie aber den nötigen Spielraum.
1: Krebs.
2: Sie sollten nicht aufbegehren, nur weil Ihre Argumente stichhaltig sind und sich eine Antwort verzögert. Haben Sie Geduld.
3: Löwe.
2: Sie sind jetzt in allem energisch, aber auch schnell verärgert. Seien Sie diplomatischer. Geben Sie auch mal nach.
1: Jungfrau.
2: Sie sind ein Glückspilz. Ohne Ihr Zutun bekommen Sie viele Annehmlichkeiten.
3: Waage.
2: Sie sollten sich nicht aus der Fassung bringen lassen. Nur Ausgeglichenheit hilft Ihnen jetzt.
1: Skorpion.
2: Sie sprühen momentan vor Einfallsreichtum. Das erweckt Aufmerksamkeit.
3: Schütze.
2: Jetzt sehen Sie die Dinge im richtigen Licht. Wenn Sie Ihre Meinung darlegen, werden Sie bestimmt auf Gehör stoßen.
1: Steinbock.
2: Sie sollten sich nicht allzu sehr in die Probleme anderer verstricken. Es gibt Sachen, die man selbst bewältigen muss.
3: Wassermann.
2: Sie nehmen kein Blatt vor den Mund. In diesen Tagen sollten Sie aber nicht vorschnell urteilen.
1: Fische.
2: Ihre Erfolgssträhne scheint noch anzuhalten. Nutzen Sie diese Phase zu einem persönlichen Vorteil aus.
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0: Tja, wenn man von Country richtig Größen spricht, dann ist natürlich ihr dabei, Kenny Rogers und The Gambler. Wunderschön, 7 Uhr und 50 Minuten, 10 Minuten ist wieder Zeit für die Nachrichten und kurz vor den Nachrichten natürlich unser alten Sound, unser letzter Song der Stunde und das ist diesmal Franz und Fuchs mit Divey.
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2: Ich bin Stefan Schütz. Guten Morgen. Neuer Monat, neue Rechte. Zum Beispiel gibt es die für Verbraucherinnen und Verbraucher beim Online-Shopping, berichtet Lea Matschulat.
3: Schnell geklickt und dann doch auch schnell bereut. Ab dem 19. Juni müssen Online-Händler gut sichtbar einen Widerrufsbutton auf der Seite anbieten und auch in der App. Und wer Solarstrom übers Dach gewinnt, kann diesen ab heute auch an Nachbarn verkaufen. Energy Sharing nennt sich das. Notwendig ist, dass beide Nachbarn dann auch einen Vertrag schließen. Einfach nur das Kabel rüberreichen ist nicht.
2: Vor kurzem hatte das Wehrpflichtgesetz für Schlagzeilen gesorgt. Es ging um die Passage, wonach sich Männer zwischen 18 und 45 eine Genehmigung holen müssen, wenn sie Deutschland länger verlassen als 3 Monate. Kurz darauf hatte das Verteidigungsministerium die Vorschrift außer Kraft gesetzt, aber das war wohl nicht erlaubt, berichtet die ARD. Nur das Verfassungsgericht dürfe das, so der Wissenschaftliche Dienst des Bundestages. Ein kurzer, heftiger Sturm hat gestern in mehreren Regionen Bayerns Schäden verursacht. In Mittelfranken, der Oberpfalz und in Niederbayern stürzten zahlreiche Bäume auf Straßen und Häuser, unter anderem in den Landkreisen Ansbach, Regensburg und Straubing-Bogen. 3 Menschen wurden verletzt. Am Flughafen München wurden aus Sicherheitsgründen rund 50 Flüge gestrichen.

0: der Nacht. Und zu Mittag hier, da lassen dann erst einmal die Gewitter ein bisschen nach und ziehen sie Richtung Chiemgau und Tirol zurück. Und da setzt sich auch immer mehr Sonne durch. Temperaturen steigen dann. Momentan haben wir bei euch da draußen in Fischbachau 12 Grad, in Gorsa 13 und in Geretsried schon 14 Grad. Und das geht heute nun auf 19 bis 22 Grad. Die Aussichten morgen, da wechseln sich Wolken und Sonne dann ab. Und im Berg raus, da haben wir dann ein bisschen Regen und von den Osterseen her auch mal das eine oder andere Gewitter. Mittwoch bis ins Wochenende haben wir dann wechselhaftes höchstmäßig warmes Sommerwetter.
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0: Der Alpenwelle Verkehrsservice um kurz nach 8 Uhr. Wir haben immer noch auf der A93 zwischen dem Dreieck Inntal und dem Grenzübergang Kiefersfelden Verkehrsbehinderung in Höchstgeschwindigkeit 80 Stundenkilometer, Blockabfertigung der LKWs. Da zwickt es jetzt gerade ziemlich heftig. Da müsst ihr ein bisschen Geduld mitbringen. Ansonsten haben wir ein bisschen Berufsverkehr, aber noch nichts Wildes und eigentlich bis auf das auf der 93er ziemlich störungsfreien Verkehr. Und deswegen wünschen wir euch eine gute und sichere Fahrt da draußen. Ein paar Blitzer haben wir natürlich noch und jetzt müssen wir schauen, weil jetzt, glaub ich, habe ich gerade einen ganz neuen Blitzer reingekriegt, genau, von Martin. Vergeht's gut fürs Meiten. Martin in Herrohr. An der Kreuzung steht ein weißer Caddy und macht interessante Beutel. Dankeschön. Dann haben wir noch Blitzeranhänger in Deitz am Friedhofsberg unten, in Saulach am Ortsende, in Otterfing steht so eine Kiste rum, kurz vor dem Ortsausgang Richtung Holzkirch, in Holzkirch, in der Heidstraße, dann in Aufham zwischen Irschenberg und Götting steht so eine Kiste, in Haussam in der Ortsdurchfahrt und der letzte Anhänger steht in Mirschbach in der Borischzeller Straße bei der Metzgerei. Zieht auch noch irgendwelche Blitze ab, irgendwelche Verkehrsbehinderungen, dann macht es wieder Martin, schickt mir eine WhatsApp ins Studio unter 08041799 4x4. Und vergeht's gut an alle, die bei uns was meiten.
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0: Hallo, die Alpenwelle Land. Es ist Montag, 1. Juni, 8:04 und gerade jetzt im Moment. Gerade hinterher ist noch ein Blitzer gekommen, und zwar in Fischbach, auch in der Lehnpointstraße. Den hat der Kilian gerade noch mal durchgegeben. Vergeht's gut, Kilian. Also Fischbach, Lehnpointstraße steht jetzt auch ein Blitzer umeinander. Und wir schauen jetzt dann gleich mal aufs Wetter. Wird es die nächste Zeit so sein werden am Ring? Da frage ich doch jemand, der sich damit auskennt. Und das ist natürlich unser Kai Zorn. Mit dem reden wir jetzt dann gleich. Und davor gibt's den Bruno von Mars noch mit seinem Thrasher und Baby Rexha. Fangt an mit New Religion. Einfach mehr gute Musik auf der Alpenwelle.

0: Bruno Mars und sein Treasure, sein Schatz.
1: Mein Schatz.
0: Und wenn man so nachschaut beim Fenster, jetzt ist der 1. Juni und kaum ist Juni und man denkt sich, da können wir uns jetzt wieder sauber in die Sonne flocken, ist es kalt geworden und regnet und hat Gott sei Dank mit dem Wetter los. Na, also was die nächste Zeit mit dem Wetter los ist, das fragen wir jetzt am besten nochmal einen Spezialisten, der sich damit auskennt, Kai Zorn.
2: Mit dem heutigen Montag starten wir nicht nur in den Juni, sondern auch in den meteorologischen Sommer. Und in dieser Woche geht es mit dem großen und fulminanten Sommerwetter, das wir im Mai hatten, erst einmal zu Ende. Heute gibt es im Laufe des Tages einen Zwischenhoch, es ist deutlich kühler geworden. Morgen starten wir noch mit Sonnenschein, dann gibt es am Nachmittag und Abend von Westen her immer häufiger Regen und Gewitter und ein größeres Regengebiet überquert uns in der Nacht auf Mittwoch. Danach geht es bis zum Wochenende wechselhaft weiter. Neben längeren sonnigen Phasen erwarten uns dann auch immer wieder Regen und Gewitter, mal in der Form von Schauern, mal in der Form von Landregen. Die Nachmittagswerte liegen grob so zwischen um die 20 und maximal 25 Grad. Auch in der nächsten Woche bleibt es tendenziell beim wechselhaften Sommerwetter, mal mit wärmeren, mal wieder mit etwas kühleren Temperaturen, mal mit Zwischenhochphasen samt Sonnenschein, dann wieder mit Abkühlungen und Schauern und Gewittern. Und so wird es sich aller Voraussicht nach auch weiter durch den Juni ziehen.
0: Tja, was soll man bei diesen Wettervoraussichten sagen? Sowas wie OMC? How bizarre!

Million Miles Riemann und es ist 8 Uhr und genau 20 Minuten. Da ist wieder Zeit für die regionalen Nachrichten und wir schauen zwischendrin auch noch auf die Arbeitslosenzahlen für Mai, die gibt's jetzt auch. Und dazu machen wir noch Musik von Bryan Adams zum Beispiel.

0: Aber den Anfang macht jetzt dann gleich Kylie Minogue mit I Should Be So Lucky.
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0: Und die Kylie Minogue denkt sie, ich sollte so glücklich sein. I should be so lucky. Tja, denkt man sich manchmal. Und wir schauen jetzt mal auf die Arbeitslosenzahlen für Mai, denn die Arbeitslosigkeit in Bayern, die ist im Mai leicht zurückgegangen. Knapp 313.600 Menschen waren arbeitslos gemeint. Das sind fast 9.200 weniger als im April. Laut Bundesagentur für Arbeit lag die Arbeitslosenquote bei 4,0%. Janina Singer, die weiß da noch mehr drüber.
1: Der saisonübliche Rückgang der Arbeitslosigkeit sei dieses Jahr deutlicher als in den Jahren zuvor, heißt es. Trotzdem gibt es gut 7.000 Arbeitslose mehr als letztes Jahr in Bayern. Für die Vereinigung der bayerischen Wirtschaft ist die leichte Frühjahrsbelebung kein Grund zum Aufatmen. Die Lage bleibe angespannt und die Unternehmen verunsichert, so Hauptgeschäftsführer Brossard. Ohne umfassende Reformen gäbe es keine Aussicht auf Besserung. Janina Singer, Wirtschaftsredaktion.
2: Guten Morgen!

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2: Mit Alexander Blumtritt. Bahnreisende vom und zum Tegernsee müssen sich ab heute auf Schienenersatzverkehr einstellen. Bis zum 13. Juni wird zwischen Gmund und Tegernsee gebaut. Das führt ganztägig zu Fahrplanänderungen. Annette Luckner von der BRB.
3: Die SEV-Busse fahren ab Schaftlach bzw. Gmund bis Tegernsee. Fahrgäste, die über Tegernsee hinaus weiterfahren wollen, müssen aber bereits in Gmund in den Linienbus einsteigen, weil der Tegernsee jetzt nicht anfahren kann.
2: Wer aufs Auto ausweichen möchte, sollte beachten, die Bundesstraße zwischen Tegernsee und Rottach-Egern ist ebenfalls noch gesperrt. 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In Sachsenkamm ist am Freitag ein Telefonmast gebrochen. Der 20-jährige Fahrer eines landwirtschaftlichen Fahrzeuggespanns traf den Mast mit seiner Ladung, so die Polizei. Die Feuerwehr stützte den Mast, um zu verhindern, dass die Telefonleitung abreißt. Der Gesamtschaden liegt bei 1.700 Euro. Den Fahrer erwartet eine Anzeige wegen fahrlässiger Störung von Telekommunikationsanlagen. Dem Turnverein den Rasenmäher gestohlen, hat ein unbekannter Täter in Lenggries. Der Aufsitzrasenmäher im Wert von 3.000 Euro verschwand zwischen Ende April und Ende Mai, wie die Polizei mitteilte. Das fiel wohl erst jetzt auf, weil das Gerät in einer Hütte gelagert war. Der Täter durchtrennte einen Maschendrahtzaun und ein Vorhängeschloss. Die Polizei Bad Tölz bittet um Hinweise.
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5: Vielen Dank für die Nachrichten, Alex.
2: Immer gern.
5: Und das Wetter haben wir jetzt in den Frühstunden. Unterschiedliche Bewölkung, ein paar Schauerreste aus der Nacht haben wir auch noch. Tagsüber haben wir dann einen Mix aus Wolken und Sonne. Und ja, die ziehen sich aber diese Gewitter langsam Richtung Chiemgau und Tirol zurück. Und dann kommt immer mehr die Sonne durch. Temperaturen steigen auf 19 bis 22 Grad. Und die Aussicht, morgen wechseln sich dann Wolken und Sonne ab. Aus den Bergen raus, da haben wir ein bisschen Regen. Abends auch einmal von den Osterseen her Gewitter, aber vom Mittwoch bis ins Wochenende haben wir wechselhaft mäßig warmes Sommerwetter und neben sonnigen Phasen müssen wir immer wieder auch einmal mit dem einen oder anderen Gewitter rechnen.
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5: Der Alpenwelle Verkehrsservice um kurz nach 8:30. Wir haben ziemlich jetzt ein bisschen Berufsverkehr. Ziemlich bisschen. Wir haben Berufsverkehr rund um Holzkirchen, jetzt Mehrspruch rund um Tegernsee. Und natürlich haben wir die A93. Da ist zwischen dem Dreieck Inntal und dem Grenzübergang Kiefersfelden einiges los. Da haben wir Höchstgeschwindigkeit von 80 wegen der Blockabfertigung von LKWs. Da muss man auf jeden Fall mit ein bisschen Verzögerungen rechnen. 10 Minuten wird es da auf jeden Fall länger brauchen, wenn nicht sogar eine Viertelstunde. Ansonsten haben wir keine größeren Verkehrsbehinderungen gemeldet bekommen und wünscht euch deswegen, da wo es geht, eine gute und sichere Fahrt und da wo es ein bisschen hakelt, halt viel Geduld. Ein paar Blitzer haben wir natürlich noch. Und zwar einen neuen Blitzer in Höhenrhein an der Kreuzung. Da steht ein weißer Caddy vom Martin gemeint. Vergelt's Gott. Dann in Fischbauern in der Lehmpointstraße vom Kilian durchgeben. Vergelt's Gott, Kilian. Und dann Blitzeranhänger in Bad Deitz am Friedhofsberg. In Sauerloch steht einer am Ortsende. In Otterfing auch kurz vorm Ortsausgang Richtung Holzkirche. In Holzkirche in der Heidstraße. In Aufham zwischen Irschenberg und Göttingen steht so eine Kiste. In Haussam in der Ortsdurchfahrt ein Blitzeranhänger. Und der letzte steht in Mirschbach in der Bayerisch-Zeller-Straße bei der Metzgerei. Wenn ihr auch noch irgendwelche Blitzer habt, irgendwelche Verkehrsbehinderungen, macht es wieder Kilian oder der Martin. Schickt uns eine WhatsApp hier ins Studio unter 08041799 und 4x4 oder Sprachnachricht. Wir switz und vergeiz gut an alle, die wo was melden.
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5: Mit Mani aber der Alpenwelle Land. Es ist Montag, der 1. Juni, 8:35 Uhr gleich. Und wir haben gleich mal drauf geschaut, wieso ist denn das eigentlich so schön oder wieso tut einem das so gut, wenn man mal Sachen mit der Hand schreibt. Also kleine Gedichte oder einem lieben Menschen mal was richtig Schönes schreiben mag und das tatsächlich mit der Hand schreibt. Und wieso das für auch für den Geist und die Seele gut ist, das werden wir jetzt gerne erfahren. Und davor haben wir drei am Stück. Comrade mit Hug Yourself, selig, alles auf einmal. Und den Anfang macht jetzt Everything But A Girl mit Missing. 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

0: Comrade und Hug Yourself. Ja, wenn die sonst keiner umarmt, dann machen sie es halt selber. Wie ist denn eigentlich bei euch? Schreibt ihr noch was so richtig selber mit der Hand? Ein Einkaufszettel oder Postkarten aus dem Urlaub oder so? Also ganz ehrlich, ein Haufen von uns, die werden wahrscheinlich so gut wie gar nichts mehr selber schreiben, sondern tippen, weil das ja auch in der Regel einfach schneller geht. Und ab und zu mal so einen Stift in die Hand nehmen und richtig was schreiben, das kann total positive Effekte haben.
1: Schon gewusst?
2: Warum tut mit der Hand Schreiben so gut?
3: Beim Schreiben mit der Hand arbeitet unser Gehirn deutlich intensiver mit als beim Tippen. Wir formen jeden Buchstaben, beim Tippen ist ja jede Taste gleich. Dadurch werden beim mit der Hand Schreiben unter anderem Bereiche für die Konzentration und die Erinnerung im Gehirn aktiv und wir können uns die Sachen besser merken. Viele empfinden es auch als beruhigend. Wer nur Zettel und Stift in der Hand hat, konzentriert sich nicht nebenbei noch auf Benachrichtigungen und Pop-up-Fenster. Das reduziert Stress und entschleunigt.

Ja, der Michael Jackson ist ja so gegangen. Ich habe mir heute in der Früh um 3:30 aufgestanden und habe mir gedacht, ja, sag einmal, wer hat denn da dieses Büdel von diesem mega interessanten und wunderschönen Mann da bei mir in der Bude aufgestanden? Dabei bin ich im Bad vor dem Spiegel gestanden. Es ist Wahnsinn. So, so gut aussehend. Tja, kann man nichts machen. Ich bin mir heute ein bisschen gut ausschaut. Ne? Wir haben es jetzt 8:51 Uhr. Wir gehen also auf die Nachrichten zu. Davor gibt's natürlich noch den letzten Song der Stunde, unseren Alpensound, und das ist diesmal Heimatbeat.

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3: Ich bin Stefan Schütz. Guten Morgen. Müssen Männer im Alter zwischen 18 und 45 Jahren bald doch eine Genehmigung einholen, wenn sie längere Zeit Deutschland verlassen wollen? Es geht dabei um mindestens 3 Monate Auslandsaufenthalt. Hintergrund: im Wehrdienstgesetz ist dieser Passus beinhaltet, wurde aber von Verteidigungsminister Pistorius außer Kraft gesetzt. Laut ARD-Bericht könnte er laut Gutachten damit seine Kompetenzen überschritten haben. Wenn Kinder krank sind, bleiben immer noch meistens die Mütter zu Hause. Das zeigt eine AOK-Auswertung. Fast 3/4 aller Kinderkrankentage im vergangenen Jahr gingen auf das Konto von Frauen. Männer haben rund 27% übernommen. Am wenigsten Väter springen in Bayern ein, da waren es 23%. Am ausgewogensten ist es in Sachsen, wo Männer fast 31% der Kinderkrankentage genutzt haben. In Italien gibt es künftig Geld zurück, wenn man auf einer gebührenpflichtigen Autobahn wegen einer Baustelle zu lange im Stau steht. Die neue Regelung ist heute in Kraft getreten, Claudia Wächter berichtet.
4: Hört sich ziemlich gut an, zumal auch Urlauber aus dem Ausland, also auch aus Deutschland, Entschädigung fordern können, und zwar digital über eine App. Aber Geld zurück gibt's nur, wenn eine Fahrt mindestens 10 Minuten länger dauert als üblich. Und ist das Wetter schuld am Stau oder auch ein Unfall, dann gibt es gar nichts.
3: Autos ohne Fahrer gehören in einigen Teilen der Welt zum täglichen Bild und das könnte auch in Deutschland bald soweit sein. Der Fahrdienstvermittler Uber und das KI-Unternehmen Autobrains aus Israel starten ein Robotaxi-Programm in München. Es soll hier bald eine Fahrzeugflotte geben, in der Taxis ohne Fahrer auskommen. Die Fahrzeuge brauchen damit auch kein klassisches Cockpit, da kein Mensch eingreifen muss.
5: Vielen Dank für die Nachrichten, Stefan. Und das Alpenwelle-Wetter. Jetzt in der Früh haben wir unterschiedliche Bewölkung und die Schauerreste aus der Nacht, die noch über uns drüber ziehen, aber dann später.

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1: Der Alpenwelle Verkehrsservice um kurz nach 9. Wir haben ein bisschen Berufsverkehr rund um Holzkirchen, Deutz, Mirschbach, um den Deggensee natürlich auch um. Da ist ein bisschen was los und natürlich haben wir die A93 Rosenheim Richtung Kiefersfeiden, da zwischen dem Inntal und dem Grenzübergang Kiefersfeiden. Da haben wir immer noch Blockabfertigung von den LKW, da geht es ein bisschen zart zu. Da müsst ihr mit ein paar Minuten Verzögerung rechnen, aber ansonsten haben wir keine größeren Verkehrsbehinderungen mehr gekriegt und wünschen euch deswegen eine gute und sichere Fahrt, da wo es geht und da wo es hakelt, halt viel Geduld. Ein paar Blitzer haben wir natürlich noch. Einen neuen Blitzer vom Xaver gemeint. Vergretzko Xaver in Geritz-Riet bei der Feuerwehr, schon in der 50er-Zone steht der. Hab mit der Xaver angerufen, einen China-Dog, die auch noch. Und ein Blitzer in Höhenrhein an der Kreuzung, da steht ein weißer Caddy von Martin gesehen. Und in Fischbach auch in der Lehenpointstraße hat der Kilian gesagt, da steht jetzt auch ein Blitzer. Und dann haben wir einen Blitzeranhänger in Deitz am Friedhofsberg, in Sauerlach am Ortsende. In Otterfing steht so eine Kiste kurz vorm Ortsausgang Richtung Holzkirchen. In Holzkirchen in der Heidstraße. In Aufham zwischen Irschenberg und Götting. Dann in Hausam in der Ortsdurchfahrt haben sie einen so einen Anhänger hingestellt und der letzte steht im Mirschbach in der Bayerisch-Zeller Straße bei der Metzgerei. Wenn ihr auch noch irgendwelche Blitze habt, irgendwelche Verkehrsbehinderungen oder ihr sagt, nein, der Blitz, der steht da nicht mehr, Mani, dann sagt es uns doch gern. Wir sagen es gern an alle weiter. Einfach auf WhatsApp, eine Sprachnachricht oder auf unter 08041799 und 4x4.
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1: Hallo, der Alpenwelle Land, 9:04, gleich 5 Minuten. Es ist Montag, 1. Juni und wie jeden Montag jetzt dann gleich Kaffeekripo mit meinen Experten von der Kriminalpolizei. Die sind schon bei mir im Studio und dann geht's gleich ab. Und vorher machen wir noch einen Hit und zwar Rooney mit I Can't Get Enough.

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1: Und wir sind wieder hier im Studio bei Kaffee Kripo. Meine Spezialistin von der Kripo Mirsprach, die Elisabeth Fritsch. Lissi, servus.
2: Guten Morgen.
1: Und wir haben ein total interessantes Thema. Ich habe das auch nicht so auf dem Schirm gehabt. Und zwar Over-Shoulder-Scamming.
2: Shoulder-Surfing. Surfing. Schon wieder sowas Englisches.
1: Englisch ist irgendwie so. Also, Overshoulder surfen. Was heißt das? Was ist das?
2: Also grundsätzlich geht es darum, wenn ich am Geldautomaten stehe, sollte ich ja darauf achten, dass keiner mein PIN mitlesen kann. Mhm. Und da geht es wirklich darum, dass einer quasi auf der Schulter sitzt oder über die Schulter schaut und mir schaut, was ich eingebe am Automaten, mein PIN abfangt und dann im Nachhinein durch irgendeinen Trick es schafft, dass er an meine EC-Karten hinkommt und mir anschließend dann das Konto abrammt. Also angenommen, ich stehe am Automaten dort und gebe mein PIN ein, drehe mich um, möchte gerade mein Zeug wieder einpacken in meine Taschen, in meine Jacken, wie auch immer, der rempelt mich an, dass mir alles runterfällt, schnappt sich die EC-Karten und in der ganzen Verwirrung kapiere ich gar nicht, dass er die hat. Und probiert bei nächster Gelegenheit, wenn ich ums Weg bin, dass er mir die, wie gesagt, das Geld vom Konto abzieht.
1: Es gibt ja bei diesen neuen Geldbeuteln und so weiter immer so eine RFID-Karten. Kann man eigentlich diese Kreditkarten oder Girokarten auslesen? Gibt es da diese Geräte, die da kontaktlos Daten abrufen können?
2: Ja, gibt es tatsächlich, weil wenn ich ja mit meiner EC-Karte im Supermarkt zahle, dann geht ja das auch kontaktlos und genauso gibt es da kleine Geräte, die angenommen in der Handtasche, die neben meiner hängt oder steht, jetzt also wenn man Person an Person ist, die Daten auslesen kann von meinen Karten, die ich bei mir drin habe. Ja.
1: Und wenn der natürlich zusätzlich dann am Automaten noch gesehen hat, was du für einen PIN eingeben hast, dann hat er einen PIN auch noch dazu und die Daten und dann passt's.
2: Dann kann er über alle Möglichkeiten, die es gibt, also entweder über das nur Piepen oder über das Lastschriftverfahren Geld abziehen, ja, in dem Fall. Oder auch Dubletten von meiner EC-Karten herstellen und mit der loszotteln. Und probieren, dass er halt mit der Zeit oder was abhebt vom Geldautomaten. Das Problem ist natürlich, dass viele nicht so akribisch ihre Kontoauszüge überwachen und überprüfen und dann das vielleicht erst einmal 2-3 Monate später auffällt, dass mir da immer wieder Geld abgehaut ist.
1: Ja, wenn man das natürlich ein bisschen vorsichtig macht, die sind ja nicht so richtig dumm, leider. Das ist kriminelle Geschmeiß, dass die da immer nur ein paar so 50er, mal 40er, wenn die da immer so kleinere Beträge abziehen und das läppert sich mit der Zeit, bis man das mal gespannt. Was waren denn eigentlich die 44,32 €, habe ich da tankt oder was? Bis da mal drauf kommst, dass das Beträge sind, die da plötzlich sich in Luft auflösen, bis da mal dort bist, da sind dann schon ein paar 100 € flöten, wenn es Glück geht.
2: Ja, können sein, ja. Gut, im schlimmsten Fall haben wir es wirklich auch schon gehabt, dass diese EC-Karten gestohlen wird, dann mit der PIN, ob man das jetzt sieht, weil derjenige am Zug geschaukt hat oder ob man die PIN auf der Karte stehen hat, was man natürlich nicht machen sollte. Und da muss ich mir überlegen, ich kann natürlich, wenn ich mein Kontolimit offen habe am Tagesumsatz, dann kann der mir innerhalb kürzester Zeit entweder riesengroß einkaufen gehen im Supermarkt, was passiert. Ich weiß zwar nicht, was man so auf die Schnelle für 2.000 € beim Lidl, Aldi oder sonst wo kaufen kann. Und auf der anderen Seite kann ich natürlich zum Geldautomaten hingehen, den kompletten Bestand des Girokontos abziehen, inklusive, wenn es blöd läuft, des kompletten Dispo-Kredits. Und das ist viel Geld auf die Schnelle.
1: Wow. Also da auf jeden Fall auch immer mal wieder ein Auge drauf haben, weil das ist auch schon bandenmäßig, sind die da auch schon unterwegs. Und das ist dann nicht witzig, wenn da ein paar 1.000 € plötzlich durch so eine Unachtsamkeit, durch dieses Over-Shoulder-Surfen da flöten ging. Und mir machen jetzt kurz einen Hit und dann reden wir gleich mal dummel drüber, wie die Zahlen, was für Zahlen das es gibt da dazu und wo man sich und wie man sich am besten dagegen schützt.
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1: Und wir sind wieder zurück im Studio, die Lissi Fritsch und ich, der Moni bei Kaffee, Kripo. Und wir sind bei dem Thema Over-Shoulder-Surfing. Und was kann man denn am besten machen, Lissi, dass man davon wenigstens ein bisschen geschützt ist, dass da nichts passiert? Aufmerksamkeit wahrscheinlich, oder? Aufmerksam sei.
2: Also, dass wenn ich selber am Geldautomaten stehe oder irgendwo mein PIN eingeben muss, halt schaue, dass keiner hinter mir steht. Das ist schon mal das. Und man kann auch ganz lieb und nett jemanden bitten, dass er vielleicht am Meter weggeht. Demjenigen ist das vielleicht in dem Moment gar nicht bewusst, aber ich fühle mich sicherer. Und dann kann ich auch vielleicht einmal sagen, okay, da fühle ich mich jetzt unwohl, wenn der Mensch mit mir da in dem Automatenraum hereinsteht, warte ich halt einmal schnell, bis der gegangen ist, und dann gehe. Und dann gehe ich in Ruhe an den Automaten hin. Wichtig war da, dass er einfach schaut, dass man sich so hinstellt, dass es meine PIN-Eingabe verdeckt ist. Im Zweifelsfall tippe ich mit der rechten oder linken Hand, und mit der anderen Hand decke ich halt das Tastenfeld ab. Und wenn man dann nochmal feststellt, es passt irgendwas nicht an dem Automaten oder es ist alles komisch, dann lasst es lieber, weil manchmal ist ja das Bauchgefühl das, was uns nicht trübt. Und ihr dürft da auch jederzeit wieder die 110 anrufen. Das ist immer wieder der Tipp. Und was natürlich wichtig wäre, prüft eure Kontoauszüge immer mal wieder, unabhängig auch vom Verdachtmoment, weil manchmal kann doch die Bank noch Geld zurückholen, und wenn zu viel Zeit vergangen ist, nach einem halben Jahr kann ich es nicht mehr zurückholen, das ist schon fort. Und wenn mir dann doch mal die Karte abhanden kommt oder ich den Verdacht habe, dass sie missbräuchlich verwendet worden ist, dann immer über den Sperrnotruf 116 116 die Karten sperren lassen und parallel dazu, das ist wichtig, parallel dazu Anzeige erstatten bei der Polizei, weil da gibt es das sogenannte Kuno-Sperrverfahren, und diese zwei Verfahren miteinander, das eine ist das Lastschrift, das andere ist das PIN-Verfahren, glaube ich, nur dann ist es hundertprozentig sicher, dass nichts mehr passieren kann.
1: Mhm. Und es kommt doch häufiger vor, als man meint. Wir haben vorhin einmal über Zahlen kurz geredet, und das hat mich ein bisschen erschreckt, weil es doch so viel sind.
2: Ja, also ich habe es nur aus 2024 da, 2025, ich habe jetzt nichts Differenziertes gefunden bisher, aber im Jahr 2024 wurden insgesamt 23.905 Fälle, wenn man das mal so still lässt, mit einem PIN-Verfahren erfasst, und die Schadenssumme sind dabei 38,2 Millionen.
1: Wahnsinn.
2: Das ist das eine. Und dann gibt es aber nochmal so ungefähr die Hälfte ohne PIN-Verfahren, und da haben wir 6,8 Millionen Schaden. Also muss man schon sagen, das ist alles in dem Fall alles, was mit Zahlungskarten und deren Einsatz in Verbindung steht.
1: Im Grunde soll man einfach auch in der heutigen Zeit, wenn man auch sagt, das Plastik, das ist so einfach und da ist alles so schön gemütlich, das halte ich bloß hier und dann habe ich meine 3 Sim in Zeit, und das ist ja so schön, doch unglaublich schnell auch gehackt und schnell mal über dieses Over-Shoulder-Surfen auch mit die Pins gleich mal rausgefunden, und dann habt ihr den Schaden. Und deswegen ist natürlich vorbeugend immer aufmerksam sein, wer ist gerade um mich rum. Es gibt ja immer diese Diskretionsaufkleber, so bitte ein bisschen Abstand halten und so, aber nicht überall. Klar.
2: Ja, also man muss sich selber bewusst sein, wie es halt immer so ist. Ich bin quasi für mich selbst verantwortlich, und ich kann auch jeden anreden, und es wird mir auch hoffentlich keiner besser. Und selbst wenn, dann soll es auch so sein. Das ist egal.
1: Wenn man natürlich freundlich sagt, du, entschuldige, kannst du einen Schritt zurückgehen? Ich fühle mich da jetzt nicht gut, wenn du so nah bei mir da stehst, dann wird da keiner besser. Dann sagst du, hey, du hast Lucky auf Zeiten. Das ist wieder was anderes.
2: Der Ton macht die Musik,
1: ja,
2: gell?
1: Das ist so immer. Na, Wahnsinn. Also, seid aufmerksam. Auch Plastikgeld ist schnell einmal verbraucht, wenn sie in den falschen Händen, wenn die Pins und die ganzen Daten in den falschen Händen sind.
2: Und wenn es ja, also manchen beobachtet man ja, ob kleinere oder größere Summen, der geht vom Geldautomaten weg, verbackelt sein Zeug erstmal in Ruhe in Geldbeutel oder Tasche. Macht es vielleicht auch nicht so offensiv, wie ich jetzt wieder oft erlebt habe bei den Banken, wo wir mit Infostände waren. Jetzt ist doch bitte gleich am Geldautomaten einstecken, sodass keiner sieht, dass ihr jetzt 15.000 Euro abgekommen habt, wofür auch immer. Wir haben leider auch die Fälle, dass die Leute ins Auto einsteigen, in einer Tasche auf den Beifahrersitz legen oder hinten rein. Dann kommt noch einer angelaufen, reißt die Tür auf und dann ist die Tasche oder der Umschlag mit dem Geld weg. Und die Leute zeigen sowas nicht an, sagen die Gespräche, weil so nach dem Motto, was soll ich denn da? Und selbst wenn euch das passieren sollte, jederzeit sofort anrufen, weil entweder der geht nur irgendwo her oder man hat vielleicht eine Kameraüberwachung, wo derjenige drauf ist.
1: Alles klar. Gut, dann wisst ihr Bescheid. Lissi, vielen herzlichen Dank, dass du da warst. Telefonnummer in Mirsprach.
2: Achso, das ist die 08025 und zweimal die 299.
1: Vielen Dank, dass du hier warst und passt auf euer Geld und dass da nicht in die Falle tappt beim Over-Shoulder-Surfen.
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1: Und hier geht's mit der Polizei gleich weiter. 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

0: Alanis Morissette und Gordon, und es ist genau 9.30 Uhr, Herr Bizzini, da wird's Zeit für die Nachrichten mit Alexander.
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2: Mit Alexander Blumtritt. Dank Vollbremsung ist nichts Schlimmeres passiert. In Miesbach soll ein Mann seine Mutter vor ein Auto gestoßen haben. Das Ganze ereignete sich am Samstagabend auf Höhe des Baumarkts. Eine 40-jährige Autofahrerin konnte rechtzeitig bremsen und einen Zusammenstoß verhindern. Der Mann und seine Mutter flüchteten. Die Polizei bittet Zeugen, sich zu melden. Wasserrettung und Feuerwehr haben am Freitag den Ernstfall auf der Isar geprobt. Vor Beginn der Bade- und Bootssaison trafen sich DLRG, Wasserwacht und mehrere Feuerwehren zur Übung in der Pupplinger Au. Das Szenario: Person in Wassernot zwischen Ickinger Wehr und Dürnsteiner Brücke. Ein Schwerpunkt lag darauf, Anfahrtszeiten zu testen. Mit dabei waren 62 Einsatzkräfte und 16 Fahrzeuge. Und wir schauen auf den Landkreis Rosenheim. Schwerste Verbrennungen beim Waggonklettern hat sich ein 18-Jähriger in Prien am Chiemsee zugezogen. Wie die Bundespolizei mitteilte, kletterte der junge Mann in der Nacht auf Samstag auf einen abgestellten Güterwaggon. Dort traf ihn ein Stromschlag der Oberleitung. 40% seines Körpers sind verbrannt, heißt es. Während der Rettungsaktion war der Bahnhof Prien gesperrt, es folgen Reparaturen. Die Polizei warnt eindringlich vor den extremen Gefahren des Waggonkletterns.
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0: Und wir kommen zum Wetter, und es ist jetzt in der Früh unterschiedlich, aber doch relativ dicht bewölkt. Ein paar Schauerreste aus der Nacht sind unterwegs. Tagsüber, da haben wir dann einen Mix aus Wolken und Sonne. Dann ein paar Schauer, vereinzelt auch schwache Gewitter sind unterwegs, aber die ziehen dann langsam Richtung Chiemgau und Tirol runter. Sonst setzt sie immer häufiger auch die Sonne durch. Temperaturen steigen auf 19 bis 22 Grad, und die Aussichten morgen, da haben wir dann Wolken und Sonne im Wechsel in den Bergen. Da haben wir auch ein bisschen Regen abends. Von den Osterseen her auch das eine oder andere Gewitter. Von Mittwoch bis ins Wochenende haben wir wechselhaft höchstens einmal mäßig warmes Sommerwetter.
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0: Der Alpenwelle Verkehrsservice um kurz nach 9:30. Wir haben ein bisschen Berufsverkehr, der unterwegs ist. Und dann haben wir natürlich nur die A93 Rosenheim Richtung Kiefersfelden zwischen dem Inntal und dem Grenzübergang Kiefersfelden. Da ist ja Blockabfertigung für LKWs. Da muss man mit ein bisschen Behinderungen rechnen. In ein paar Minuten braucht es da auf jeden Fall Geduld. Und ansonsten, ja, der Berufsverkehr hat sich jetzt langsam beruhigt. Und deswegen haben wir relativ störungsfreien Verkehr. Und wünschen wir euch eine gute und sichere Fahrt da draußen. Mit Schnee natürlich bei Blitzerhammer. Und zwar in Geretsried steht einer an der Feuerwehrschule in der 50er-Zone vom Xaver gemeint, danke dir. Dann in Höhenrhein an der Kreuzung steht ein weißer Caddy, den hat der Martin gesehen, danke. Und Blitzer in Fischbachau in der Lehenpointstraße vom Kilian gemeldet. Und dann haben wir noch Blitzeranhänger in Sauerlach am Ortsende, in Otterfing kurz vor dem Ortsausgang Richtung Holzkircher, in Holzkircher in der Heidstraße. Dann in Aufham zwischen Irschenberg und Göttingen, da steht auch so eine Kiste. In Haussam in der Ortsdurchfahrt ein Blitzeranhänger, und der letzte steht in Mirschbach in der Boris-Zeller-Straße bei der Metzgerei. Wenn ihr auch noch irgendwelche Blitzer habt, irgendwelche Verkehrsbehinderungen, sagt uns gerne Bescheid. Wir sind uns gerne an alle weiter. Schickt uns auf WhatsApp eine Sprachnachricht oder Anrufer unter 08041 799 und 4x4.
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0: Mit Mani aber der Alpenwelle Lohn, 9.34 Uhr, gleich 35 Uhr an diesem 1. Juni. Jetzt haben wir ja endlich den Juni. Also es wird jetzt richtig Sommer. Kurz wieder muss ich da noch ein bisschen Druck wundern, dass es Sommer wird. Aber das kriegen wir hin. Wir haben jetzt erst einmal drei am Stück. Teddy Swims ist dabei mit Mr. Know It All. Bruce Springsteen mit Waiting on a Sunny Day. Und den Anfang, den macht jetzt erst einmal Avicii mit Waiting for Love.

0: Teddy Swims, Mr. Know-It-All. 9.46 Uhr und nicht vergessen, nächste Woche wieder Kaffee Kripo, kurz nach 9. 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Wie weit kann man gehen? 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

John Farnham, Two Strong Hearts, 9.50 Uhr. 10 Minuten ist schon wieder Zeit für die Nachrichten und ich bin schon wieder in den letzten Zügen der Morning Show. Es ist wieder wahnsinnig schnell rumgegangen, brutal. Die 4 Stunden sind so zack, bumm, sind die schon wieder vorbei. Wahnsinn. Schön, dass du dabei warst. Damit freuen wir uns morgen wieder hören, ab 6 bis 10. Morning Show mit mir, mit Money. Und jetzt gleich natürlich vor den Nachrichten noch unser Alpensound, der letzte Song der Stunde. Und das sind diesmal Tunskrippen mit Lebenslang.

0: Und den Anfang, den macht aber jetzt gleich Clock Clock mit Adore Ya. Und ich wünsche euch einen geschmeidigen Nachmittag. Bis morgen, wenn ihr Lust habt. Euer Moni.
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2: Ich bin Stefan Schütz. Die Bundesagentur für Arbeit steckt tief in den roten Zahlen und das könnte noch schlimmer werden. Laut Die Welt rechnet die Bundesregierung bis Jahresende mit einem Minus von mehr als 5 Milliarden Euro beim Arbeitslosengeld. Die Bundesagentur selbst befürchtet sogar ein Defizit von bis zu 8 Milliarden. Der Grund: die Wirtschaft schwächelt und die Arbeitslosenzahlen steigen deutlich stärker als geplant. Die Zuwanderung nach Deutschland ist 2025 deutlich gesunken. Rund 1,48 Millionen Menschen sind ins Land gekommen. Das sind 13% weniger als im Jahr davor, heißt das in Behördenangaben. Gleichzeitig sind etwas weniger Menschen weggezogen, rund 1,25 Millionen. Unterm Strich gibt das eine Nettozuwanderung von 235.000 Menschen. Als ein Grund gilt die gesunkene Zahl der Asylsuchenden. Umweltverbände werfen großen KI-Firmen vor, die Folgen ihrer Technik für das Klima besser darzustellen, als sie tatsächlich sind. Zu diesem Ergebnis kommt eine Untersuchung von mehreren Nichtregierungsorganisationen. David Riemer berichtet.
3: Positive Auswirkungen auf das Klima gibt es laut Studie vor allem bei älteren KI-Anwendungen, beispielsweise für Wettervorhersagen. Der aktuelle KI-Boom wird aber vor allem durch Programme wie ChatGPT, Copilot oder Gemini ausgelöst. Sie erstellen Texte, Bilder oder Videos und benötigen dafür sehr viel Strom und Wasser. Deshalb sprechen sie von Greenwashing, also von irreführenden Aussagen über angebliche Umweltvorteile.
2: Vor kurzem hatte das Wehrpflichtgesetz für Schlagzeilen gesorgt. Es ging um die Passage, wonach sich Männer zwischen 18 und 45 eine Genehmigung holen müssen, wenn sie Deutschland länger verlassen als 3 Monate. Kurz darauf hatte das Verteidigungsministerium die Vorschrift außer Kraft gesetzt, aber das war wohl nicht erlaubt, berichtet die ARD. Nur das Verfassungsgericht dürfe das, so der Wissenschaftliche Dienst des Bundestages.
4: Das Alpenwelle-Wetter heute: wechseln sich Wolken und Sonne ein bisschen ab. Am Anfang sind vielleicht ein paar Schauer unterwegs, aber die ziehen sich am Nachmittag in Richtung Chiemgau und Tirol zurück. Ansonsten heute kommt dann auch mal wieder die Sonne raus. Temperaturen 19 bis 22 Grad. In der Nacht ist es leicht bewölkt. Die Temperaturen sinken auf 10 bis 7 Grad. Morgen haben wir auch einen Mix aus Wolken und Sonne aus den Bergen raus. Da kann es aber schon mal regnen. Und am Abend, da sollen von den Osterseen her auch einzelne Gewitter auf uns zukommen. Von Mittwoch bis ins Wochenende rein haben wir auch weiterhin wechselhaftes, ja, so Vorsommerwetter, kann man sagen. Aber neben einigen sonnigen Vorsommerwetter

0: haben. Das ist zwischen Irschenberg und Götting. In Holzkirchen steht noch der Blitzer auf der Heidstraße. In Otterfing, kurz vorm Ortsausgang Richtung Holzkirchen. In Sauerlach am Ortsende wird geblitzt, genauso wie in Fischbach-Aue auf der Lehnpointstraße. In Höhenrhein an der Kreuzung und in Geretsried bei der Feuerwehrschule hier in der 50er-Zone. Habt ihr noch was gesehen? Staus oder Blitzer? Immer gerne melden. Einfach eine WhatsApp schreiben ins Studio oder kurz durchklingeln. Beides geht unter der gleichen Nummer. Ist die 08041 799 und viermal die 4. Gute Fahrt.
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0: Mit mir Thomas Wiegeles. Wochenende war zu kurz, der Wecker heute zu laut, das kennt jeder. Aber hey, wir sind da, wir machen das Beste draus. Viele von euch haben ja vielleicht nur eine 3-Tage-Woche. Donnerstag ist Feiertag und der Freitag dann der Brückentag. Aber es ist schon irgendwie krass, oder? Erster Tag im Juni. Heute, 1.6. Unfassbar, der Mai, der war brutal schnell vorbei. Kommt gut durch diesen Montag, wir sind bei euch mit einfach mehr Musik. Wir haben die Dire Straits dabei, ein schöner Klassiker mit Money for Nothing und wir starten durch diesen Vormittag mit ihm hier. Es ist James Blunt und Stay the Night um 10.04 Uhr.

0: Gibt eine sehr witzige Story, wie er hier auf den Song gekommen ist. Sänger war war in einem Musikgeschäft und da hat sich der Mitarbeiter beschwert. Mein Gott, diese blöden Sänger, die kriegen ja wirklich Geld für nichts. Und so ist der Song Money for Nothing entstanden. Die Dire Straits um 10.11 Uhr, einfach mehr 80er hier auf eurer Alpenwelle. Und jetzt geht's hoch in die Sterne. Wir schauen aufs Horoskop.
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2: Widder. Wenn der Widder von seinem Vorhaben nicht überzeugt ist, kann er nicht erwarten, dass sich andere dafür engagieren.
1: Stier.
2: Irgendjemand ist sauer auf Sie. Schuld ist ein Missverständnis, das Sie klären sollten.
3: Zwilling.
2: Ihre Leistung wird entsprechend gewürdigt. Verlangen Sie aber den nötigen Spielraum.
1: Krebs.
2: Sie sollten nicht aufbegehren, nur weil Ihre Argumente stichhaltig sind und sich eine Antwort verzögert. Haben Sie Geduld.
3: Löwe.
2: Sie sind jetzt in allem energisch, aber auch schnell verärgert. Seien Sie diplomatischer. Geben Sie auch mal nach.
1: Jungfrau.
2: Sie sind ein Glückspilz. Ohne Ihr Zutun bekommen Sie viele Annehmlichkeiten.
3: Waage.
2: Sie sollten sich nicht aus der Fassung bringen lassen. Nur Ausgeglichenheit hilft Ihnen jetzt.
1: Skorpion.
2: Sie sprühen momentan vor Einfallsreichtum. Das erweckt Aufmerksamkeit.
3: Schütze.
2: Jetzt sehen Sie die Dinge im richtigen Licht. Wenn Sie Ihre Meinung darlegen, werden Sie bestimmt auf Gehör stoßen.
1: Steinbock.
2: Sie sollten sich nicht allzu sehr in die Probleme anderer verstricken. Es gibt Sachen, die man selbst bewältigen muss.
3: Wassermann.
2: Sie nehmen kein Blatt vor den Mund. In diesen Tagen sollten Sie aber nicht vorschnell urteilen.
1: Fische.
2: Ihre Erfolgssträhne scheint noch anzuhalten. Nutzen Sie diese Phase zu einem persönlichen Vorteil aus.
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0: Wir kommen wahnsinnig gut durch diesen Vormittag. Es ist der erste Arbeitstag in dieser Woche und wir machen es gemeinsam einfach grimmig. Mit eurer Alpenwelle Shakira gleich dabei und locker. Und davor haben wir noch Train und Ashley Monroe. Eine eher emotionale Nummer mit Bruises. 10.22 Uhr.
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1: Gleich 10.30 Uhr, 10:30.
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3: Mit Alexander Blumtritt. In Sachsenkamm ist am Freitag ein Telefonmast gebrochen. Der 20-jährige Fahrer eines landwirtschaftlichen Fahrzeuggespanns traf den Mast mit seiner Ladung, so die Polizei. Die Feuerwehr stützte den Mast, um zu verhindern, dass die Telefonleitung abreißt. Der Gesamtschaden liegt bei 1.700 Euro. Den Fahrer erwartet eine Anzeige wegen fahrlässiger Störung von Telekommunikationsanlagen. Große Staus waren befürchtet, doch auf den Straßen im südlichen Oberbayern blieb es überraschend ruhig. Wegen einer Sperrung des Brennerkorridors am Samstag hatte sich die Polizei auf massive Verkehrsprobleme vorbereitet. Hunderte Einsatzkräfte standen bereit, um bei Staus eingreifen zu können. Tatsächlich blieben die Autobahnen A8 und A93 am Samstag aber ungewöhnlich leer. Nennenswerte Verkehrsbehinderungen gab es laut Polizei nicht. Sie bedankt sich deshalb bei allen, die auf nicht notwendige Fahrten verzichtet und ihre Reisepläne angepasst haben. Und zum Eishockey. Eigentlich hatte Niko Fisekis erst vor wenigen Wochen das Aus seiner Karriere verkündet, aber der Sport lässt ihn nicht los. Jetzt kehrt der Stürmer zum TEV Miesbach zurück. Fisekis stand in Geretsried zum ersten Mal auf dem Eis. Mit den Tölzer Löwen durchlief er die höchsten Nachwuchsspielklassen Deutschlands. Über eine Station in Schweinfurt kam er schließlich zum TEV Miesbach. Der Verein freut sich über die Rückkehr des 30-Jährigen.
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1: Und heute wechseln sich Wolken und Sonne ab. Es kann aber schon noch sein, dass heute im Laufe des Tages ein paar Schauer unterwegs sind. Die sollen sich aber am Nachmittag dann in Richtung Chiemgau und Tirol zurückziehen. Heute bei Temperaturen um die 19 bis 22 Grad. Die weiteren Aussichten. Morgen haben wir weiterhin einen Mix aus Wolken und Sonne aus den Bergen raus. Da haben wir dann immer sozusagen auch ein paar Gewitter und Schauer. Von Mittwoch bis ins Wochenende herrscht Wechselhaftes und ja, schön warmes Vorsommerwetter kann man es nennen. In Fischbach-Au bei euch gerade 14 Grad, Großweil 16 Grad und auch 16 Grad messen wir bei euch in Kochel.
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1: Der Alpenwelle Verkehrsservice um kurz nach 10:30. Ihr kommt gerade gut durch. Aber natürlich wird geblitzt im Alpenwelle-Land. In Miesbach steht einer auf der Bayerisch-Zeller Straße. In Haussam wird geblitzt in der Ortsdurchfahrt. In Aufham zwischen Irschenberg und Götting. In Holzkirchen steht er auf der Heidstraße, genauso wie in Otterfing, kurz vorm Ortsausgang Richtung Holzkirchen. In Sauerlach wird geblitzt, am Ortsende steht er da direkt. In Fischbach-Au auf der Lehnpointstraße. In Höhenrhein an der Kreuzung steht der Blitzer und in Geretsried bei der Feuerwehrschule. Habt ihr noch was gesehen? Staus, Blitzer, andere Meldungen? Einfach gern bei uns melden. 08041 799 und 4x die 4. Gute Fahrt.
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1: Mit mir Thomas Wiegele. Und einfach mehr Musik gleich für euch. Miles Smith ist mit am Start. Und dann haben wir noch einen aus den 80ern. Ende der 80er, 1989, Madonna und davor noch Sommerfeeling mit Alvaro Soler. Da kommt die Sonne direkt ins Büro, in die Werkstatt, auf den Bau, wo auch immer, mit Realo. Gleich hier für euch, 10.33 Uhr.

0: Macht doch einfach gute Laune, oder? Miles Smith und Stay hier für euch im Alpenwelle-Treffpunkt um 10.44 Uhr. Scheinbar verlassene Rehkitze und laut piepsende Vogelbabys. Der Anblick von Tierbabys in freier Wildbahn, der löst bei vielen Menschen erst einmal Mitleid aus. In den meisten Fällen ist ein Eingreifen aber eher schlecht für die Tiere. Vor allem ganz, ganz junge Vögel sind gerade oft zu sehen, sagt Angelika Nelson vom Landesbund für Vogel- und Naturschutz in Bayern.
1: Viele von denen verlassen das Nest schon ein bisschen frühzeitig, also können noch nicht so richtig gut fliegen und werden aber da auch weiterhin immer von den Elternvögeln versorgt. Das heißt, die schreien natürlich fürchterlich, das heißt, die betteln um Futter ständig und geben im Prinzip eben auch den Eltern Bescheid, wo sie sitzen, weil die bewegen sich natürlich dann schon herum, eben in Sträuchern, Hecken, Büschen. Und man könnte dann eben meinen, ja, also die rufen da jetzt um Hilfe, das machen die aber nicht. Also wenn, dann eben rufen sie um die Hilfe ihrer Eltern. Und daher sollte man auch da eben einfach Abstand halten und nur zuschauen.
0: Wenn Jungvögel in Gefahr sind, jetzt zum Beispiel auf einer Straße, ist Anfassen grundsätzlich erlaubt, um sie in Sicherheit zu bringen. Im Gegensatz zu einigen anderen Tieren stört die Vögel nämlich menschlicher Geruch überhaupt nicht.
1: Man kennt das ja eben von den Rehkitzen zum Beispiel. Also die sollte man nicht anfassen, weil da dann eben Gefahr bestehen kann, wenn die Mutter eben wahrnimmt, dass da eben menschlicher Geruch an dem Jungen haftet, dass sie das eben dann nicht mehr annimmt und nicht weiter säugt und sich um es sorgt.
0: Wer mit Hunden Gassi geht, der sollte außerdem besonders aufpassen. Die können die Wildtiere zumindest sauber erschrecken und ihnen Angst machen.
1: Der Hund, der wird natürlich als große Gefahr und eben als Räuber wahrgenommen von den meisten Wildtieren. Auch wenn der jetzt eben nur spielen will, aber das wissen ja die Tiere nicht. Und daher ist es eben besonders jetzt ganz wichtig, dass man eben die Hunde nicht freilaufen lässt, sondern eben an der Leine hat und eben auch auf den Wegen bleibt.
0: Auch wenn bei Wildtieren normalerweise Abstand angesagt ist, wenn eindeutig verletzte Tiere da sind, dann könnt ihr denen schon helfen. So ist es jetzt nicht. Da bietet sich dann einfach der Anruf beim Tierarzt an.

0: Es ist Joyn Osbourne, One of Us, um 10.50 Uhr hier auf eurer Alpenwelle gleich, der letzte Song der Stunde. Da haben wir wieder unseren Alpensound, das ist Caro Fuchs und Aff im Kopf. Jeder kennt's, oder? Wenn er mal so ein bisschen einen Aff im Kopf hat. Servus.
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3: Ich bin Helen Martin. Mehr Rechte beim Online-Shopping und die letzte Chance auf günstigeren Sprit. Auch im Juni treten einige Änderungen in Kraft, die viele direkt betreffen. Ab dem 19. Juni müssen Online-Händler gut sichtbar einen Widerrufsbutton auf der Seite anbieten und auch in der App. Und wer Solarstrom übers Dach gewinnt, kann diesen ab heute auch an Nachbarn verkaufen. Hier hapert es allerdings noch an der technischen Umsetzung. Geht es um soziale Leistungen, gibt es häufig Streit über Ansprüche. Die Sozialgerichte verzeichneten nach Angaben des Richterbunds 2025 mehr als 300.000 neue Fälle. Tanja Wagner berichtet.
4: Egal ob Bürgergeld, Arbeitslosengeld, Elterngeld oder Pflegeversicherung, zwischen Betroffenen und den zuständigen Ämtern gehen die Meinungen über die zustehenden Leistungen mittlerweile häufig auseinander. Das wird wegen des Umstiegs auf die neue Grundsicherung nächsten Monat und all den angekündigten Reformen zum Sozialstaat sicherlich nicht besser, heißt es vom Richterbund.
3: Das Bundesforschungsministerium hält an der geplanten BAföG-Reform fest. Ende Juli soll die Bundesregierung die Erhöhung der Ausbildungsförderung auf den Weg bringen. Zuletzt war die Koalition in dem Thema nicht einer Meinung. Forschungsministerin Bär von der CSU hatte am Wochenende gesagt, sie rechne nicht mehr mit einer schnellen Reform. Die SPD hatte dem widersprochen. In Italien gibt's ab sofort Geld zurück, wenn man auf der Autobahn wegen einer Baustelle im Stau steckt. Die neue Regelung gilt seit heute. Wer zum Beispiel auf einer Strecke von knapp 100 Kilometern 10 Minuten länger braucht als normal, bekommt die Maut teilweise oder sogar komplett erstattet. Den Antrag stellt man einfach über eine App. Da sind alle privaten Autobahnbetreiber Italiens zusammengeschlossen. Bei den Ausschreitungen rund um den Champions-League-Sieg von Paris Saint-Germain sind fast 900 Menschen in Frankreich festgenommen worden. In mehreren französischen Städten hatte es rund um den PSG-Sieg Krawalle gegeben. Teils wurden Geschäfte geplündert und Brände gelegt.
5: Wenn man gewinnt. Okay, sauber. Schau mal aufs Alpenwelle-Wetter. Heute wechseln sich Wolken und Sonne ein bisschen ab. Mal zeigen sich mehr die Wolken, mal mehr die Sonne. Es sind auch noch ein paar Schauer unterwegs. Aber am Nachmittag ziehen die sich in Richtung Chiemgau und Tirol zurück. Dann kommt echt ganz, ganz oft die Sonne sogar raus. Temperaturen heute 19 bis 22 Grad. In der Nacht leicht bewölkt oder klar. Hier sinken dann die Temperaturen auf 10 bis 7 Grad. Die weiteren Aussichten. Morgen erwartet uns ein Mix aus Wolken und Sonne. Aus den Bergen raus kommt dann aber der Regen auf uns zu und am Abend kann es dann auch mal kurz gewittern. Von Mittwoch bis ins Wochenende auch einen Mix aus Wolken und Sonne. Es ist recht warm, kann man fast schon sagen. Neben sonnigen Phasen müssen wir aber auch immer mal wieder mit Schauern und Gewittern rechnen.
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5: Der Alpenwelle Verkehrsservice um kurz nach 11. Vorsicht auf der A8 Salzburg in Richtung München. Zwischen Holzkirchen und dem Kreuz München Süd hat es hier wohl einen Unfall gegeben. Staut sich jetzt hier auch schon 7 Kilometer, beziehungsweise jetzt

0: einen Blitzer oder einen Stau, dann lasst es uns einfach wissen. Schreibt eine WhatsApp ins Studio oder ruft auch ganz kurz an. Geht ganz leicht, beides unter der gleichen Nummer. 08041 799 und viermal die 4. Gute Fahrt euch.
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0: Mit mir, Thomas Wiegele. Es ist irgendwie so ein bisschen Schichtwechsel in der Arbeit, oder? Die Kollegen, die in der vergangenen Woche im Urlaub waren, die sind jetzt teilweise wieder da. Und dafür sind die anderen jetzt im Urlaub. Und alle, hey, die 2 Wochen Pinkferien durcharbeiten. Ihr seid's Maschinen, ihr arbeitet völlig durch. Habt einen schönen Montagvormittag. Einfach mehr Musik ist mit dabei. Wir haben Callum Scott und Whitney Houston, das Cover von I Wanna Dance With Somebody. Hurts und Wonderful Life. Und wir legen los mit Queen und Freddie Mercury, Living on My Own, 11:04 Uhr.

0: Viertel nach elf. Was schreibt ihr eigentlich noch so von der Hand? Den Einkaufszettel, die Postkarte aus dem Urlaub oder irgendwas anderes? Ganz ehrlich, viele von uns schreiben wahrscheinlich so gut wie gar nichts mehr von der Hand. Die tippen wahrscheinlich in der Regel einfach auf der Tastatur. Das geht auch einfach schneller. Ab und zu aber mal wieder einen Stift in die Hand nehmen, kann total positive Effekte für uns haben.
1: Schon gewusst?
2: Warum tut mit der Hand schreiben so gut?
3: Beim Schreiben mit der Hand arbeitet unser Gehirn deutlich intensiver mit als beim Tippen. Wir formen jeden Buchstaben, beim Tippen ist ja jede Taste gleich. Dadurch werden beim mit der Hand schreiben unter anderem Bereiche für die Konzentration und die Erinnerung im Gehirn aktiv und wir können uns die Sachen besser merken. Viele empfinden es auch als beruhigend. Wer nur Zettel und Stift in der Hand hat, konzentriert sich nicht nebenbei noch auf Benachrichtigungen und Pop-up-Fenster. Das reduziert Stress und entschleunigt.
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0: Spaß.
1: Philipp Dittberner, das ist dein Leben um 11.20 Uhr hier auf eurer Alpenwelle.
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1: 11.30 Uhr gleich, 11:30.
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3: Mit Alexander Blumtritt. Dank Vollbremsung ist nichts Schlimmeres passiert. In Miesbach soll ein Mann seine Mutter vor ein Auto gestoßen haben. Das Ganze ereignete sich am Samstagabend auf Höhe des Baumarkts. Eine 40-jährige Autofahrerin konnte rechtzeitig bremsen und einen Zusammenstoß verhindern. Der Mann und seine Mutter flüchteten. Die Polizei bittet Zeugen, sich zu melden. Einbrecher versuchen es immer wieder, in den letzten Tagen sind sie aber zweimal gescheitert. Freitagmittag bemerkte eine Lenkrieserin Hebelschäden an der Tür ihres Einfamilienhauses, so die Polizei. Und zwischen Samstagabend und Sonntagmittag versuchten Unbekannte, ins Jugendzentrum Penzberg einzusteigen. Sie brachen Fensterläden weg, scheiterten aber am Fenster selbst. Die Polizei konnte Spuren sichern. Im Jugendzentrum hatte es schon Mitte Mai einen Einbruch gegeben, es verschwanden Bargeld und Getränke. Der Jagdverband Bad Tölz bittet dringend alle Autofahrer, die Hinweise auf Wildwarnschildern zu beachten und die Geschwindigkeit anzupassen. Durch leichtsinniges Fahrverhalten kommt es immer wieder zu schweren Unfällen. Sepp Hässlinger vom Kreisjagdverband.
4: Ich hole mehr oder weniger jede Woche ein verunfalltes Tier von der Straße und dann sollten Sie mal sehen, was da an Schäden passiert.
3: Auch der Zusammenprall mit kleineren Tieren kann bei hoher Geschwindigkeit schlimme Folgen haben.
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1: Heute wechseln sich Wolken und Sonne ab. Es sind auch noch zunächst ein paar Schauer unterwegs, aber die verziehen sich dann in Richtung Nachmittag zum Chiemgau und auch nach Tirol zurück. Temperaturen heute an sich angenehme 19 bis 22 Grad. Die weiteren Aussichten. Morgen haben wir auch einen Mix aus Wolken und Sonne aus den Bergen raus. Da setzt dann der Regen ein, teilweise dann auch geht er in Richtung Gewitter über. Von Mittwoch bis ins Wochenende schaut es ungefähr ähnlich aus. Wir haben einen Mix aus Wolken und Sonne. Es ist so ein bisschen ein Frühsommerwetter. Neben sonnigen Phasen gibt es aber auch immer mal wieder Schauer und Gewitter. Gerade bei euch in Bad Tölz messen wir 17 Grad, in Habach auch 17 Grad und 16 Grad in Reichersbeuern.
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1: Der Alpenwelle Verkehrsservice um kurz nach 11:30. Es dauert gerade ein bisschen länger auf der A8 Salzburg in Richtung München. Es staut sich hier 8 Kilometer zwischen Holzkirchen und dem Kreuz München Süd nach einem Unfall. 20 Minuten, die ihr gerade länger braucht. Holzkirchen ist ein gutes Stichwort. Es stehen nämlich Blitzer im Alpenwelle-Land und eben steht einer in Holzkirchen. Auf der Rosenheimer Straße blitzen sie aus dem grauen Auto raus. In Miesbach auf der Bayerisch-Zeller Straße wird geblitzt, genauso wie in Hausam in der Ortsdurchfahrt. In Holzkirchen steht einer auf der Heidstraße, da haben wir auch noch einen. In Otterfing kurz vorm Ortsausgang Richtung Holzkirchen wird geblitzt. In Sauerlach am Ortsende, in Fischbachau auf der Lehnpointstraße, in Höhenrhein an der Kreuzung und in Geretsried blitzen sie bei der Feuerwehrschule. Habt ihr noch was für uns? Staus, Blitzer, whatever? Einfach gerne bei uns melden. Eine WhatsApp schreiben ins Studio oder kurz anrufen. Ist die gleiche Nummer. 08041 799 und 4x die 4. Gute Fahrt.
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1: Mit mir Thomas Wiegele. Neue Woche, neues Glück und einfach mehr neue Musik. Espresso Macchiato mal wieder für euch in der Playlist drin. Genau das Richtige gegen den ersten Wochenanfangstrott mit Hart. Der beste Mix für euren Wochenstart und auch der Start in den Juni mit Somber. Auch ein Wahnsinns-Newcomer, so alt wie ich, räumt die Preise ab ohne Ende. Homewrecker jetzt hier für euch auf eurer Alpenwelle.

0: Espresso Macchiato.
1: Damals wahnsinnig im Hype gewesen wegen dem ESC. Es ist Tommy Cash und Espresso Macchiato um 11.44 Uhr. Der Elch Emil, er tourt durch Bayern. Ja, der Elch Bulle, der geht aktuell voll viral im Internet. Es gibt Videos von ihm zu sehen, wo er sau entspannt über Waldwege und Straßen stolziert. Er kommt nämlich eigentlich aus Polen und wandert seit Monaten quer durch Europa. Und jetzt durch unser wunderschönes Bayern. Letzte Woche war er bei Ebersberg unterwegs und vielleicht schaut er ja auch mal im Alpenwelleland vorbei, wie vor 1000 Jahren, als Elche hier noch ganz heimisch waren, gell? Gefährlich ist so eine Begegnung zu Fuß nicht, das sagt Sepp Hesslinger, der Pressesprecher vom Kreisjagdverband Bad Tölz.
2: Der Elch wird unter Umständen stehen bleiben und wird den Wanderer beobachten und wird schauen, was der macht. Der hat keine Angst. Der Elch wird ja auch nicht bejagt. Es steht zwar im Jagdrecht drin, aber es steht unter Schutz. Der ist also völlig harmlos.
1: Schulterhöhe von einer Kuh. Wahnsinn. Der Elch ist die größte und schwerste Hirschart der Welt. Die Tiere sind Einzelgänger und meistens ganz alleine unterwegs. Also wirklich richtige Einzelgäner. Elche können bis zu 25 Jahre alt werden. In einigen bayerischen Landkreisen, da stehen sogar schon Warnschilder für Autofahrer mit einem Elch drauf.
2: Es kann natürlich sein, dass dieser Elch eine Straße quert und dann ist er natürlich mit seinem Gewicht, sind sicherlich mal 300-400 Kilo, stellt natürlich dann schon eine Aufprallenergie bei einem Zusammenstoß dar, die also auch für den Fahrer dann sehr gefährlich werden könnte.
1: Elch Emil streift durch Bayern und hoffentlich schaut er dann auch einmal im Alpenwelleland vorbei. Und wenn, dann hört ihr es natürlich hier bei uns zuerst auf eurer Alpenwelle. Habt einen schönen Montag.

0: Es ist Billy Joel, The River of Dreams. Um 11.49 Uhr hier auf eurer Alpenwelle. Wir haben ihn gleich wieder für euch am Start. Unseren letzten Song der Stunde. Es ist Bürgermeister und die Gemeinderäte mit Lockermacher. Und es ist ganz wichtig, dass wir uns einfach mal alle gemeinsam schnell aufstehen, dass wir uns ganz schnell lockern, ganz schnell dehnen. Total wichtig in der Arbeit, wenn man immer auf dem Bürostuhl hockt oder die ganze Zeit an der Baustelle irgendwie werkelt. Auch einmal kurz durchschütteln, kurz locker machen. 11.50 Uhr hier eure Alpenwelle.
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1: Ich bin Helen Martin. Mehr Rechte beim Online-Shopping und die letzte Chance auf günstigeren Sprit. Auch im Juni treten einige Änderungen in Kraft, die viele direkt betreffen. Ab dem 19. Juni müssen Online-Händler gut sichtbar einen Widerrufsbutton auf der Seite anbieten und auch in der App. Und wer Solarstrom übers Dach gewinnt, kann diesen ab heute auch an Nachbarn verkaufen. Hier hapert es allerdings noch an der technischen Umsetzung. Geht es um soziale Leistungen, gibt es häufig Streit über Ansprüche. Die Sozialgerichte verzeichneten nach Angaben des Richterbunds 2025 mehr als 300.000 neue Fälle. Tanja Wagner berichtet.
2: Egal ob Bürgergeld, Arbeitslosengeld, Elterngeld oder Pflegeversicherung, zwischen Betroffenen und den zuständigen Ämtern gehen die Meinungen über die zustehenden Leistungen mittlerweile häufig auseinander. Das wird wegen des Umstiegs auf die neue Grundsicherung nächsten Monat und all den angekündigten Reformen zum Sozialstaat sicherlich nicht besser, heißt es vom Richterbund.
1: Das Bundesforschungsministerium hält an der geplanten BAföG-Reform fest. Ende Juli soll die Bundesregierung die Erhöhung der Ausbildungsförderung auf den Weg bringen. Zuletzt war die Koalition in dem Thema nicht einer Meinung. Forschungsministerin Bär von der CSU hatte am Wochenende gesagt, sie rechne nicht mehr mit einer schnellen Reform. Die SPD hatte dem widersprochen. In Italien gibt's ab sofort Geld zurück, wenn man auf der Autobahn wegen einer Baustelle im Stau steckt. Die neue Regelung gilt seit heute. Wer zum Beispiel auf einer Strecke von knapp 100 Kilometern 10 Minuten länger braucht als normal, bekommt die Maut teilweise oder sogar komplett erstattet. Den Antrag stellt man einfach über eine App. Da sind alle privaten Autobahnbetreiber Italiens zusammengeschlossen. Bei den Ausschreitungen rund um den Champions-League-Sieg von Paris Saint-Germain sind fast 900 Menschen in Frankreich festgenommen worden. In mehreren französischen Städten hatte es rund um den PSG-Sieg Krawalle gegeben. Teils wurden Geschäfte geplündert und Brände gelegt.
3: Ich sage mal so, der FC Augsburg würde sowas niemals machen. Wir haben super tolle Fans, aber halt auch nicht so viele, gell? Wir schauen aufs Alpenwelle-Wetter heute. Wolken und Sonne wechseln sich ab. Es sind noch teilweise ein paar Schauer unterwegs, aber die verziehen sich in Richtung Chiemgau und Tirol am Nachmittag. Temperaturen heute 19 bis 22 Grad. In der Nacht ist es leicht bewölkt oder klar und es kühlt ab auf 10 bis 7 Grad. Die weiteren Aussichten. Morgen haben wir auch einen Mix aus Wolken und Sonne aus den Bergen raus. Da kann es dann auch immer mal wieder regnen und gewittern von Mittwoch bis ins Wochenende rein. Da haben wir genauso einen Mix wie heute oder auch in den letzten Tagen, aber es wird ein bisschen wärmer, aber man kann natürlich neben sonnigen Phasen auch immer mit Gewittern rechnen. Der Alpenwelle Verkehrsservice um kurz nach 12. Es staut sich gerade am wunderschönen Tegernsee und zwar auf der Tegernseer Straße, wenn ihr aus Richtung St. Quirin kommt und nach Gmund fahrt. Hier haben wir gerade einen Stau, 10 bis 15 Minuten, die ihr länger braucht. Geblitzt wird auch in Holzkirchen auf der Rosenheimer Straße aus einem grauen Auto raus. Dann haben wir noch einen in Holzkirchen und zwar auf der Heidstraße, in Miesbach, Bayerisch-Zeller Straße, in Hausam die Ortsdurchfahrt. In Otterfing wird geblitzt kurz vorm Ortsausgang Richtung Holzkirchen. In Sauerlach steht er am Ortsende. In Fischbachau auf der Lehenpoint Straße und in Höhenrhein wird geblitzt an der Kreuzung. Und dann haben wir noch einen in Geretsried an der Feuerwehrschule. Habt ihr noch was? Staus oder Blitzer? 08041 799 und 4x die 4. Gute Fahrt euch.
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3: Mit mir Thomas Wiegele. Es ist der erste Tag der Woche. Wir haben den vollen Terminkalender, einen vollen Kopf. Ah, deswegen machen wir jetzt

Viertel nach 12 hier auf eurer Alpenwelle. Kurze Frage, was habt ihr vor genau 20 Jahren gemacht? Wir springen zurück, ja nicht ganz genau vor 20 Jahren, es ist vor 19 Jahren, ins Jahr 2007. Da war ich gerade 4 Jahre alt, hab wahrscheinlich im Kindergarten gerade irgendwelche Sandburgen gebaut oder im Matsch gespielt. Was habt ihr gemacht? Gebt mir doch gerne mal Bescheid. Das Jahr 2007, irgendwie die Zeit, als Rockbands irgendwie noch gescheite Gitarrenriffs hatten und MySpace die wahnsinnige Musikbühne war. Und Leaving zeigt da eine Seite von der Band H-Blocks, die viele vielleicht gar nicht auf dem Schirm haben. Die Band, die kommt aus Münster, war eigentlich für ihre super Crossover-Sounds bekannt, laut, energiegeladen, immer sauberen Wumms. Aber bei Leaving ist es eher deutlich nachdenklicher. Es ist ein Song über Abschied, Veränderungen und irgendwie den Moment, in dem man mal merkt, dass man irgendwie was loslassen muss, um weiterzukommen. Und noch ein kleines Detail, Jahre später wurde der Song im Kinofilm Der Rote Baron verwendet. Und jetzt hier bei uns, geht ruhig los, H-Block und Leaving hier auf eurer Alpenwelle.

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0: craving. Eliza Doolittle, Skinny Jeans um 12.30 Uhr, halb eins.
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2: Mit Alexander Blumtritt. Bahnreisende vom und zum Tegernsee müssen sich ab heute auf Schienenersatzverkehr einstellen. Bis zum 13. Juni wird zwischen Gmund und Tegernsee gebaut. Das führt ganztägig zu Fahrplanänderungen. Annette Luckner von der BRB.
3: Die SEV-Busse fahren ab Schaftlach bzw. Gmund bis Tegernsee. Fahrgäste, die über Tegernsee hinaus weiterfahren wollen, müssen aber bereits in Gmund in den Linienbus einsteigen, weil der Tegernsee jetzt nicht anfahren kann.
2: Wer aufs Auto ausweichen möchte, sollte beachten, die Bundesstraße zwischen Tegernsee und Rottach-Egern ist ebenfalls noch gesperrt. Mehr Infos auf alpenwelle.de. Dem Turnverein den Rasenmäher gestohlen, hat ein unbekannter Täter in Lenggries. Der Aufsitzrasenmäher im Wert von 3.000 Euro verschwand zwischen Ende April und Ende Mai, wie die Polizei mitteilte. Das fiel wohl erst jetzt auf, weil das Gerät in einer Hütte gelagert war. Der Täter durchtrennte einen Maschendrahtzaun und ein Vorhängeschloss. Die Polizei Bad Tölz bittet um Hinweise. Und wir schauen auf den Landkreis Rosenheim. Schwerste Verbrennungen beim Waggonklettern hat sich ein 18-Jähriger in Prien am Chiemsee zugezogen. Wie die Bundespolizei mitteilte, kletterte der junge Mann in der Nacht auf Samstag auf einen abgestellten Güterwaggon. Dort traf ihn ein Stromschlag der Oberleitung. 40% seines Körpers sind verbrannt, heißt es. Während der Rettungsaktion war der Bahnhof Prien gesperrt. Es folgen Reparaturen. Die Polizei warnt eindringlich vor den extremen Gefahren des Waggonkletterns.
0: Das Alpenwelle-Wetter gerade bei euch in Benediktbeuern-Messmer 18 Grad, 17 Grad sind in Kochel und 15 Grad haben wir am Schliersee. Temperaturen, die schwanken heute so zwischen 19 bis maximal 22 Grad. Sonne und Wolken wechseln sich heute ab. Es kann jetzt schon noch ein paar Schauer geben, aber dann gegen Nachmittag ziehen die sich auch in Richtung Chiemgau und Tirol zurück und dann kommt die Sonne immer mehr zum Zug. Die weiteren Aussichten. Morgen erwarten uns ein Mix aus Wolken und Sonne aus den Bergen raus. Kann trotzdem immer mal wieder regnen. Von Mittwoch bis ins Wochenende ist es ähnlich. Wir haben ja mäßig warmes Frühsommerwetter. Neben sonnigen Phasen gibt es aber wie gesagt auch immer mal wieder einzelne Schauer und Gewitter. Der Alpenwelle Verkehrsservice um kurz nach halb eins. Wir schauen auf die Straßen im Alpenwelleland. Es staut sich noch ein bisschen auf der A8 Salzburg. In Richtung München zwischen Holzkirchen und dem Kreuz München Süd sind es ungefähr 8 Kilometer, eine Viertelstunde, die ihr länger braucht. Nicht zu schnell fahren, wird geblitzt in Holzkirchen auf der Rosenheimer Straße. Blitzen aus einem grauen Auto raus. Weiter in Holzkirchen steht noch ein Blitzer auf der Heidstraße. In Miesbach auf der Bayerisch-Zeller Straße wird geblitzt im Hausam in der Ortsdurchfahrt. In Otterfing, kurz vorm Ortsausgang Richtung Holzkirchen. In Sauerlach am Ortsende. In Fischbachau auf der Lehnpointstraße. In Höhenrhein an der Kreuzung Weißer Caddy. Und in Geretsried an der Feuerwehrschule wird auch geblitzt. Habt ihr noch was gesehen? Staus oder Blitzer? Immer gern her damit. 08041 799 und 4x die 4.
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0: Mit mir Thomas Wiegele. Und Alex Warren. Perfekt fürs Mittagessen. Mit einem Wahnsinnshit. Seine neue Nummer. Davon noch den Klassiker von Tina Turner. Und wir kommen gut durch diesen Montag. Mit guter Laune von Maroon 5 und Lil Wayne. Love is like, jetzt hier für euch. Habt noch eine schöne Restmittagspause. 12.33 Uhr.

0: Alex Warren um 12.44 Uhr hier auf eurer Alpenwelle. Ein bisschen im Urlaub runterkommen, das haben viele von uns in diesem Jahr deutlicher nötig, weil wenn wir uns mal auf die Flugpreise schmeißen und uns die mal anschauen, da steigt das Adrenalin und die Schnappatmung, die setzt ein. Also egal, ob irgendwie Städtetrip nach Barcelona, Familienurlaub in Griechenland oder die Fernreise nach Thailand, Fliegen ist in vielen Fällen deutlich teurer geworden. Aber wie wirkt sich das auf eure Urlaubsplanung aus?
1: Aktuell nicht, nee.
2: Ich wollte eigentlich diesen Sommer mit ein paar Freunden nach Südamerika, aber nachdem die Flüge jetzt so teuer sind, wird es wahrscheinlich doch eine Europareise.
3: Nein, weil eigentlich sind wir per Campingwagen, Kastenwagen unterwegs und deswegen wirkt sich das gar nicht so sehr aus.
1: Ja, mit Sicherheit, auf jeden Fall. Also, dass man dann halt einen günstigeren Anbieter nimmt, aber in den Urlaub fliegt man trotzdem.
4: Ich habe den Urlaub schon seit Anfang des Jahres geplant, bevor es so richtig losging. Ich hoffe nicht.
5: Wir fliegen heuer nicht. Wir fahren so mit dem Auto.
0: Und das ist wahrscheinlich das Wichtigste, oder? Dass man früh genug bucht oder irgendwelche Last-Minute-Reisen macht oder man fährt mit dem Auto oder gleich ganz mit dem Zug. Wie schaut's bei euch aus? Geht's noch in Urlaub mit dem Flieger? Schreibt mir doch gerne 08041 799 und 4x4.

0: Soul Asylum, schöne Nummer mit Runaway Train, bringt uns in Richtung der zweiten Tageshälfte, 12.49 Uhr. Wir haben ihn gleich wieder, unseren letzten Song der Stunde, und beim Kellersteff, da wird die Stimmung super gut. Mit Magic gleich hier für euch, und davor haben wir noch einen Song, der aktuell wahnsinnig viral geht, weil Justin Bieber beim Coachella einfach irgendwie so gehypt wurde. Gleich für euch eben Justin Bieber und Nicki Minaj mit Beauty and a Beat, 12.49 Uhr.
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1: Ich bin Helen Martin. Wenn das Kind oder die Kinder krank sind, bleiben nach wie vor meistens die Mütter daheim. Laut der AOK haben letztes Jahr Frauen fast 3/4 der sogenannten Kindkranktage in Anspruch genommen. Am seltensten haben die Männer in Bayern die kranken Kinder betreut, am häufigsten in Sachsen. Die AOK betont, dass die Care-Arbeit weiter ungleich verteilt sei. Die Bundesregierung muss beim Milliarden-Sondervermögen für die Infrastruktur nachsteuern, fordern zumindest die Grünen. Die Mittel müssten endlich konsequent dorthin fließen, wo sie nachhaltig, intensiv und klimapolitisch wirksam seien, so Grünen-Politiker Schäfer. Ein Bericht des Finanzministeriums hatte gezeigt, dass die Bundesregierung ihre Ziele beim 500 Milliarden Euro Sondervermögen nur teilweise erreicht hat. In der Bundesregierung hängt erneut der Haussegen schief. Diesmal geht's um die geplante BAföG-Reform. Juso-Chef Thürmer hat jetzt die Äußerungen von Forschungsministerin Bär zur Reform als skandalös bezeichnet. Statt sich auf die Seite der Studierenden zu stellen, wiederhole Bär saudumme Klischees, so der Vorsitzende der SPD-Jugendorganisation im Deutschlandfunk. Die CSU-Ministerin hatte gesagt, sie rechne nicht damit, dass die Reform schnell kommt. Es sei außerdem kein Drama, wenn Studierende neben dem Studium jobben. Vor einer Bielefelder Bar hatte er auf feiernde Menschen eingestochen und 4 von ihnen lebensgefährlich verletzt. Ein 36-jähriger Attentäter hat dafür jetzt die Höchststrafe verhängt bekommen. Er muss wegen 4-fachen versuchten Mordes in lebenslange Haft. Das Düsseldorfer Oberlandesgericht stellte außerdem die besondere Schwere seiner Schuld fest und ordnete Sicherungsverwahrung an. Über 30 Jahre ist es her, dass das 2G-Netz eingeführt wurde, damals für Telefonate und SMS. Jetzt hat der Handynetzbetreiber O2-Telefon mitgeteilt, dass die Technologie in der zweiten Jahreshälfte 2028 abgeschaltet wird. Mittlerweile geht's bei 2G vor allem um Datenverkehr. Allerdings kann 2G nur Minimaldaten transportieren und generell steigt die Datenmenge immer weiter an.
2: Das Alpenwelle-Wetter heute. Sonne und Wolken wechseln sich ab. Dann haben wir noch so ein paar Regenschauer, die vereinzelt unterwegs sind. Aber am Nachmittag ziehen sich die dann in Richtung Chiemgau und Tirol zurück. Und dann kommt immer mehr die Sonne raus. Können wir uns freuen. Temperaturen heute 19 bis 22 Grad. In der Nacht ist es leicht bewölkt oder klar. Temperaturen sinken dann auf 10 bis 7 Grad. Wie schaut's denn in den nächsten Tagen aus? Ungefähr wie heute. Wir haben den Mix aus Wolken und Sonne. Immer mal wieder kommt der Regen vor allem in Richtung Abend. Von den Osterseen her soll es morgen regnen. Von Mittwoch bis ins Wochenende haben wir auch wechselhaftes Wetter. Neben sonnigen Phasen müssen wir auch immer mal wieder mit Schauern und Gewittern rechnen. Der Alpenwelle Verkehrsservice um kurz nach 1. Es staut sich weiterhin auf der A8 Salzburg in Richtung München zwischen Holzkirchen und dem Dreieck München Süd oder dem Kreuz München Süd. Besser gesagt, stockt der Verkehr immer mal wieder, muss gebremst werden. 10 Minuten, die er länger braucht. Ansonsten, wenn ich mir den Rest des Alpenwellelands anschaue, stockt es noch in Gmund am Tegernsee am Ortseingang. Wenn ihr aus Richtung St. Quirin kommt, hier ungefähr 5 Minuten, die es länger dauert. Geblitzt wird auch. In Holzkirchen steht einer auf der Rosenheimer Straße. Da blitzen sie aus einem grauen Auto raus. In Miesbach auf der Bayerisch-Zeller Straße. In Hausheim in der Ortsdurchfahrt. Dann haben wir noch einen Blitzer in Holzkirchen gesehen auf der Heidstraße. In Sauerlach am Ortsende wird geblitzt. In Fischbachau auf der Lehenpointstraße. In Höhenrhein an der Kreuzung steht der Blitzer. Und in Geretsried bei der Feuerwehrschule blitzen sie noch hier nur 50 erlaubt. Habt ihr noch einen Blitzer für mich oder vielleicht eine andere Verkehrsmeldung, dann geht mir gerne Bescheid. Einfach eine WhatsApp schreiben ins Studio oder kurz anrufen geht auch unter der 08041 799 und 4x4. Habt eine gute und vor allem, das ist ja das Wichtigste, habt eine sichere Fahrt.
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2: Mit mir, Thomas Wiegele, ihr seid auch am Start. Wir gehen rein in die neue Woche. Für ein paar ist die Woche nur ganz, ganz kurz. Donnerstag ist ja schon wieder Feiertag und der Freitag wird sich dann vielleicht das Brückentag gegönnt, gell? Bis dahin Vollgas mit einfach mehr Musik. Olivia Dean haben wir dabei, Man I Need, davon noch Bon Jovi und wir starten rein mit einer guten

0: Tittenkofen, Pups, Türkenfeld, Frankfurt, Bad Hölz, Lenggries. In Deutschland gibt es wahnsinnig viele verschiedene Stadt- und Ortsnamen, oder? Aber was bedeuten die eigentlich und was hat's mit den verschiedenen Endungen auf sich? Bei mir deswegen mein Kollege Alpenwelle-Reporter Oliver Urbanke. Oliver, aus heutiger Sicht klingen viele Ortsnamen ja total kurios. Dabei ist der Ursprung oft eigentlich echt banal.
1: Ja, viele der Ortsnamen sind schon mehrere hundert Jahre alt und haben sich mit der Zeit auch nochmal etwas verändert. Ja. Die Namensgeber damals haben selten versaut, sondern oft einfach praktisch gedacht. An einem Ort wohnt nur ein Mann und der heißt Pupis. Also nennen wir den Ort Pups und daraus wurde mit der Zeit eben Pups. Tittenkofen ist nach einem Mann namens Tuto benannt. Und Elend als Ortsname geht auf eine frühere Bezeichnung für fremdes oder einsames Land zurück. Und wer in Klo wohnt, hat das wohl einem Mann zu verdanken, der so genannt wurde, nur dass Klo hier nicht für WC, sondern für Klaue steht.
0: Und was verraten Endungen über unseren Wohnort?
1: Berg, Tal, Bach. Oft beziehen sich die Endungen auf geografische Gegebenheiten vor Ort. Namen, die auf Furt enden, beziehen sich auf besonders flache Stellen in Flüssen, durch die Menschen und Tiere durchlaufen konnten. So zum Beispiel bei Frank oder Ochsenfurt. In Pfaffenhofen hat früher ein Pfarrer gewohnt und Gebiete, die auf Ing enden, zum Beispiel der Münchner Stadtteil Pasing, haben früher Leuten oder Familien mit entsprechendem Namen gehört.
0: Ich finde schon immer Wahnsinn, was sich die Leute früher gedacht haben oder was es da für Gedanken gab.

0: Es ist Robbie Williams und Candy. 13.20 Uhr hier, euer Alpenwelle-Treffpunkt. Wir haben einfach mehr Musik für euch. Wir haben ganz, ganz coole Klassiker von Kenny Loggins zum Beispiel mit Welcome to Heartlight. Aber wir haben auch die Hits, wir haben alles mit dabei, gleich auch für euch. Duffy und Step in Stone, alles hier auf eurer Alpenwelle. 13.20 Uhr.
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2: Und in genau 8 Sekunden, 7, 6, 5, 4, 3, 2, 1. Jetzt haben wir es 13:30, halb zwei.
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3: Mit Alexander Blumtritt. Dank Vollbremsung ist nichts Schlimmeres passiert. In Miesbach soll ein Mann seine Mutter vor ein Auto gestoßen haben. Das Ganze ereignete sich am Samstagabend auf Höhe des Baumarkts. Eine 40-jährige Autofahrerin konnte rechtzeitig bremsen und einen Zusammenstoß verhindern. Der Mann und seine Mutter flüchteten. Die Polizei bittet Zeugen, sich zu melden. In Sachsenkamm ist am Freitag ein Telefonmast gebrochen. Der 20-jährige Fahrer eines landwirtschaftlichen Fahrzeuggespanns traf den Mast mit seiner Ladung, so die Polizei. Die Feuerwehr stützte den Mast, um zu verhindern, dass die Telefonleitung abreißt. Der Gesamtschaden liegt bei 1.700 Euro. Den Fahrer erwartet eine Anzeige wegen fahrlässiger Störung von Telekommunikationsanlagen. Wir blicken in die Nachbarschaft. Bahnreisende zwischen Starnberg und München müssen in den kommenden 2 Wochen auf den Bus umsteigen. Von heute bis zum 15. Juni fallen sämtliche Regionalzüge aus. Die SEV-Busse fahren zwischen Pasing und Harthaus bzw. Gauting. Das heißt für Reisende bis zu 1 Stunde mehr Fahrzeit.
2: Das Alpenwelle-Wetter, Wolken und Sonne wechseln sich heute ab. Es sind noch ein paar Regenschauer unterwegs, aber die verziehen sich gegen Nachmittag und dann kommt immer mehr die Sonne zum Zug. Können wir uns echt saufreuen. Temperaturen heute 19 bis 22 Grad. Schauen wir uns jetzt gerade die Temperaturen an bei euch in Dietramszell. 17 Grad, 18 Grad in Otterfing und in Münsing messen wir bei euch 19 Grad. Morgen, da erwartet uns ein Mix aus Wolken und Sonne. Aus den Bergen raus kommt aber auch immer mal Regen, vor allem am Abend davor soll es von den Osterseen her auch mal gewittern. Von Mittwoch bis ins Wochenende haben wir weiterhin wechselhaftes, mäßig warmes Sommerwetter. Neben sonnigen Phasen auch immer mal wieder Regen. Der Alpenwelle Verkehrsservice um kurz nach 2:30. Schauen wir uns weiterhin die A8 an Salzburg in Richtung München. Es staut sich weiterhin zwischen dem Hofoldinger Forst mittlerweile und dem Kreuz München Süd. 7 Kilometer, Viertelstunde braucht ihr länger. Geblitzt wird weiterhin fleißig in Holzkirchen auf der Rosenheimer Straße aus einem grauen Auto raus. Dann auf der Heidstraße steht noch einer, auch in Holzkirchen. In Miesbach wird geblitzt, hier die Bayerisch-Zeller Straße. In Hausham ist es die Ortsdurchfahrt. In Sauerlach steht der Blitzer am Ortsende. In Fischbachau die Lehnpointstraße. In Höhenrhein wird an der Kreuzung geblitzt und in Geretsried steht der Blitzer an der Feuerwehrschule. Wenn ihr noch was habt für uns, Staus, Blitzer, was auch immer, lasst es uns wissen, dann können wir es auch weitergeben. 08041 799 und 4x4. Gute Fahrt.
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2: Mit mir Thomas Wiegele, wir schieben euch durch die zweite Tageshälfte mit Shabuzi. Mal Smith ist natürlich auch mit dabei und die Bangles machen davor noch ein bisschen Stimmung. Der beste Mix für euren Tag. Ostis macht es komplett. Aus Island mit Flashback und einfach mehr Power. 13:33 Uhr.

0: Jabusi und Miles Smith. Und sie singen zusammen ihren Wahnsinnshit. Um 13.42 Uhr hier auf eurer Alpenwelle. Und jetzt schauen wir nochmal in die Sterne. Ganz weit in die Astronomie.
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2: Es ist immer schön zu wissen, was in der Nachbarschaft so los ist. Deshalb schauen wir uns mal das Sonnensystem näher an, unsere kosmische Heimat. Und wir arbeiten uns Stück für Stück von innen nach außen vor. Heute das innere Sonnensystem.
3: Im Zentrum ist die Sonne. Sie ist ein Stern, eine riesige Kugel aus heißem Plasma. Die Sonne enthält 99,8% der gesamten Masse des Sonnensystems. Alles andere sind eigentlich nur kleine Körnchen, die um die Sonne kreisen.
2: Die ersten vier Planeten bilden das innere Sonnensystem. Diese Planeten sind vergleichsweise klein und bestehen aus Gestein und Metall. Hier gibt es feste Oberflächen, Berge, Krater und Vulkane.
3: Der sonnennächste Planet ist Merkur, eine kleine zerkraterte Kugel ohne richtige Atmosphäre. Tagsüber wird es dort über 400 Grad heiß, nachts fällt die Temperatur auf minus 170 Grad.
2: Danach kommt die Venus, oft als Schwesterplanet der Erde bezeichnet, weil sie fast gleich groß ist. Tatsächlich ist sie aber die wohl lebensfeindlichste Welt im Sonnensystem. Ihre dichte CO2-Atmosphäre erzeugt einen gewaltigen Treibhauseffekt. Auf der Oberfläche würde Blei schmelzen.
3: Dann kommt unsere Erde. Bisher der einzige bekannte Ort mit Leben. Nicht zu heiß und nicht zu kalt. Hier gibt es dauerhaft flüssiges Wasser an der Oberfläche. Ein kosmischer Glücksfall. Wir haben einen Mond und der hat ungefähr ein Viertel des Erddurchmessers. Einer der größten Monde im ganzen Sonnensystem.
2: Und als nächstes kommt der Mars. Er ist ziemlich klein, hat so ungefähr den halben Erddurchmesser. Dort herrschen im Durchschnitt minus 33 Grad Celsius, an warmen Tagen aber auch mal bis zu 20 Grad plus. Der Mars hat eine sehr dünne Atmosphäre und zwei winzige Monde, Phobos und Deimos.
3: Hinter dem Mars beginnt dann der Asteroidengürtel. Dort kreisen Millionen Gesteinsbrocken um die Sonne. Der größte davon heißt Ceres. Ein Zwergplanet mit fast 1000 Kilometern Durchmesser.
2: Und damit endet das innere Sonnensystem. Jenseits des Asteroidengürtels warten die wirklichen Giganten. Und um die geht's in der nächsten Folge.
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0: Sophie B. Hawkins, Right Beside You, 13.49 Uhr. Es ist der Alpenwelle-Treffpunkt. Und wir haben gleich wieder den letzten Song der Stunde mit Martin. Eigene Art, davon noch Omi mit Cheerleader und Taylor Swift. Servus!
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1: Ich bin Helen Martin. Laut einer offiziellen Schätzung der Rentenversicherung könnte der Rentenbeitrag 2028 auf knapp 20% steigen. Das wäre die erste Erhöhung seit 2007. Aktuell liegt der Beitragssatz bei 18,6%. Wie stark er tatsächlich steigt, hängt von der geplanten Rentenreform der Koalition und von der Entwicklung der Wirtschaft ab. Wird in der Union wirklich über einen Kanzlerwechsel spekuliert? Zumindest hatten das mehrere Medien berichtet. NRW-Ministerpräsident Wüst hat jetzt alle Spekulationen erneut zurückgewiesen. Bei einer CDU-Tagung im Sauerland hat der Kanzler Merz seine volle Unterstützung zugesichert. Solche Personalspekulationen seien nicht nur Quatsch, er wolle ausdrücklich davor warnen, so Wüst. Rund ein Jahr nach einem Angriff auf feiernde Menschen in Bielefeld ist der Täter zu lebenslanger Haft verurteilt worden. Der 36-Jährige wurde wegen vierfachen versuchten Mordes schuldig gesprochen. Außerdem stellte das Gericht die besondere Schwere seiner Schuld fest und ordnete Sicherungsverwahrung an. Thomas Brockt.
2: Das Gericht verhängte damit die Höchststrafe und folgte dem Antrag der Bundesanwaltschaft. Die hält den Syrer wegen seiner radikal-islamischen Gesinnung weiter für gefährlich. Der Täter soll bereits in Syrien jahrelang für die Terrormiliz IS tätig gewesen sein. 2023 kam er dann nach Deutschland. Hier sollen sich laut einem Gutachten seine psychischen Probleme noch verstärkt haben.
1: Wegen des Iran-Kriegs erwarten Verbraucher im Euroraum weiter eine hohe Inflation. Laut einer Umfrage für die Europäische Zentralbank rechnen die Menschen in den nächsten 12 Monaten mit einer Inflationsrate von 4%. Verbraucher merken die Folgen des Iran-Kriegs vor allem an der Zapfsäule durch die gestiegenen Spritpreise. Deutschlands Fußballnationalmannschaft hat sich mit einem knappen Sieg von den Fans zur WM verabschiedet. In einem lockeren Trainingskick über 2x25 Minuten vor rund 800 Zuschauern setzte sich die DFB-Auswahl gegen Finnland mit 1:0 durch.
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4: Immer häufiger setzt sich jetzt die Sonne durch. Das Ganze bei Werten zwischen 17 und 23 Grad. Abends und nachts ist es leicht bewölkt oder klar. Die Temperaturen sinken auf 14 bis 7 Grad. Auch morgen erwartet uns ein Mix aus Wolken und Sonne. In Alpennähe setzt Regen ein. Am Nachmittag breitet sich auch von Westen her Regen und Gewitter aus.
5: 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Freie Fahrt auf allen Wegen durch unser schönes Voralpenland. 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
1: Mit Alexander Blumtritt. Einbrecher versuchen es immer wieder, in den letzten Tagen sind sie aber zweimal gescheitert. Freitagmittag bemerkte eine Lenggrieserin Hebelschäden an der Tür ihres Einfamilienhauses, so die Polizei. Und zwischen Samstagabend und Sonntagmittag versuchten Unbekannte, ins Jugendzentrum Penzberg einzusteigen. Sie brachen Fensterläden weg, scheiterten aber am Fenster selbst. Die Polizei konnte Spuren sichern. Im Jugendzentrum hatte es schon Mitte Mai einen Einbruch gegeben, es verschwanden Bargeld und Getränke. Der Jagdverband Bad Tölz bittet dringend alle Autofahrer, die Hinweise auf Wildwarnschildern zu beachten und die Geschwindigkeit anzupassen. Durch leichtsinniges Fahrverhalten kommt es immer wieder zu schweren Unfällen. Sepp Hässlinger vom Kreisjagdverband.
2: Ich hole mehr oder weniger jede Woche ein verunfalltes Tier von der Straße und dann sollten Sie mal sehen, was da an Schäden passiert.
1: Auch der Zusammenprall mit kleineren Tieren kann bei hoher Geschwindigkeit schlimme Folgen haben. Ein Exhibitionist bei Tutzing hat am Freitagnachmittag eine Fahndung verursacht. Eine 54-jährige Radfahrerin war auf dem Radweg von Bernried Richtung Tutzing unterwegs. Links vom Radweg bemerkte sie einen Mann, der dort mit entblößtem Geschlechtsteil stand und offenbar onanierte, so die Polizei. Als sie ihn ansprach, ging er davon. Eine Fahndung blieb erfolglos.
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4: Immer häufiger setzt sich jetzt die Sonne durch. Das Ganze bei Werten zwischen 17 und 23 Grad. Abends und nachts ist es leicht bewölkt oder klar. Die Temperaturen sinken auf 14 bis 7 Grad. Auch morgen erwartet uns ein Mix aus Wolken und Sonne. In Alpennähe setzt Regen ein. Am Nachmittag breitet sich auch von Westen her Regen und Gewitter aus.
5: 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Freie Fahrt auf allen Wegen durch unser schönes Voralpenland. Die Alpenwelle wünscht gute Fahrt.
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1: Ich bin Helen Martin. Das Kind ist krank und wer bleibt zu Hause? In den meisten Fällen die Mutter, wie eine Auswertung der AOK zeigt. Demnach haben letztes Jahr fast 3/4 der Kinderkrankentage Frauen genommen. Am seltensten haben die Väter in Bayern das kranke Kind betreut, am häufigsten in Sachsen. AOK-Chefin Reimann spricht von einer ungleichen Verteilung der Care-Arbeit und wünscht sich, dass Väter ihr Recht häufiger nutzen. Das Verteidigungsministerium will Auslandsaufenthalte von Wehrpflichtigen nun doch per Gesetz regeln. Minister Pistorius hatte die entsprechende Regelung nach Kritik ausgesetzt. Der Wissenschaftliche Dienst des Bundestages hatte das als wahrscheinlich rechtswidrig eingestuft. Pistorius soll nicht befugt gewesen sein, die Abmeldepflicht für Männer im wehrfähigen Alter per Allgemeinverfügung auszuhebeln. In den letzten Tagen hatten mehrere Medien berichtet, dass in der Union angeblich über einen Kanzlertausch spekuliert wird. Verschiedene führende Unionspolitiker haben das zurückgewiesen, auch NRW-Ministerpräsident Wüst. Und der hat seine Unterstützung für Merz jetzt nochmal bekräftigt. Bei einer CDU-Veranstaltung im Sauerland hat er vor Personalspekulationen gewarnt. Merz gehe die Herausforderungen, vor denen Deutschland stehe, entschlossen an, so Wüst. Die Zuwanderung nach Deutschland ist letztes Jahr erneut zurückgegangen. Nach Angaben des Statistischen Bundesamts sind knapp 1,5 Millionen Menschen nach Deutschland gekommen. Das sind 13% weniger als 2024. Das liegt vor allem daran, dass es weniger Asylsuchende gab. Gleichzeitig sind etwas weniger Menschen weggezogen, rund 1,25 Millionen. Unterm Strich ergibt das eine Nettozuwanderung von 235.000 Menschen. Mehr Rechte beim Online-Shopping und die letzte Chance auf günstigeren Sprit. Auch im Juni treten einige Änderungen in Kraft, die viele direkt betreffen. Ab dem 19. Juni müssen Online-Händler gut sichtbar einen Widerrufsbutton auf der Seite anbieten und auch in der App. Und wer Solarstrom übers Dach gewinnt, kann diesen ab heute auch an Nachbarn verkaufen.
2: Damit zum Alpenwelle-Wetter und Nachmittag. Alles mit dabei, Wolken, Sonnenschein und es sind noch ein paar Schauer unterwegs. Die ziehen sich aber immer mehr in die Berge zurück. Die Temperaturen heute Nachmittag zwischen 19 und 22 Grad. Temperaturen heute Nacht zwischen 10 und 7 Grad. Und die weiteren Aussichten auch morgen. Eine Mischung aus Wolken und Sonnenschein aus den Bergen heraus. Werden morgen wieder Schauer einsetzen. Gegen Abend sind vereinzelt auch Gewitter mit dabei. Der Alpenwelle-Verkehrsservice. Hallo, liebe Autofahrer. Uns liegen derzeit keine Störungsmeldungen vor. Fahrt vorsichtig, bitte nicht zu schnell. Hier kommen sie. Die Blitzer von euch gemeldet. Dankeschön an dieser Stelle. In Holzkirchen die Heidstraße, dann in Miesbach die Bayerisch-Zeller Straße, in Hausham in der Ortsdurchfahrt und dann noch einer in Sauerlach Ortsende Richtung Otterfingen. 08041 799 4x4. Danke fürs Melden. Gute Fahrt.
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2: Hallo zusammen, servus. Wir blicken gleich zurück auf das Fußballwochenende. Nicht auf das Champions League Spiel, sondern auf die Spiele aus der Region. Machen wir gleich zusammen mit dem Kollegen Thomas Spiessel nach Musik von Lisa's Dancefield, One Republic und Bibi Rexha. Da hat sie ganz schön geklaut. Bei Insomnia und Faceless und hat diesen Hit daraus gebastelt. Hier ist Bibi Rexha mit New Religion.
6: Die

0: Lisa Stansfield, All Around the World, hier auf der Alpenwelle, genau 3:15.
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0: Mit dem Kollegen Thomas Spiessel blicken wir zurück aufs Wochenende.
2: Am vergangenen Wochenende sind auch in den unteren Fußballspielklassen die letzten Entscheidungen gefallen, wer auf- und absteigt und welche Teams in die Relegation müssen. In der Kreisliga 1 reichte dem TuS Geretsried 2 ein Unentschieden beim FC Wildsteig-Rottenbuch zur Meisterschaft und dem Aufstieg in die Bezirksliga. Der Lenggrieser SC siegte zwar mit 2:1 gegen Peiting, musste aber in die Relegation gegen den SC Unterpfaffenhofen. Gespielt wird am Dienstag in Lenggries und am Freitag in Unterpfaffenhofen. In der Kreisklasse 2 sicherte sich der FC Real Greuth mit einem 4:0 Auswärtssieg beim ASC Geretsried den Titel und damit auch die Rückkehr in die Kreisliga. In der Relegation trifft der TSV Otterfing auf den TSV Burgenbernbeuern. Das Hinspiel in Burgen findet am Dienstag statt, das Rückspiel in Otterfing am Freitag. Direkt absteigen muss aus der Kreisklasse der ASC Geretsried, der SC Rot-Weiß Bad Tölz und die SG Reisach. In der Relegation zwischen A-Klasse und Kreisklasse trifft die DOK Daching auf die SG Bayern Rhein-Dietramszell. Das Hinspiel findet am Mittwochabend in Daching statt, das Rückspiel am Samstag in Bayern Rhein. Außerdem trifft der FC Rottach-Egern auf den TSV Hartpenning. In Rottach wird am Donnerstag um 15 Uhr gespielt, in Hartpenning findet das Rückspiel am Sonntag um 16 Uhr statt. Alle anderen Teams verabschieden sich damit in die Sommerpause. Für Radio Alpenwelle, Thomas Spiessel.
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0: Musik aus der Schweiz. Und gleich dieser großartige Künstler Benson Boone mit Sorry I'm Here for Someone Else auf der Alpenwelle.
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0: großer Klassiker von Fury and the Slaughterhouse. Wir haben es kurz nach 3:30 und hier kommen die Nachrichten auf eurer Alpenwelle.
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2: Mit Alexander Blumtritt. Bahnreisende vom und zum Tegernsee müssen sich ab heute auf Schienenersatzverkehr einstellen. Bis zum 13. Juni wird zwischen Gmund und Tegernsee gebaut. Das führt ganztägig zu Fahrplanänderungen. Annette Luckner von der BRB.
3: Die SEV-Busse fahren ab Schaftlach bzw. Gmund bis Tegernsee. Fahrgäste, die über Tegernsee hinaus weiterfahren wollen, müssen aber bereits in Gmund in den Linienbus einsteigen, weil der Tegernsee jetzt nicht anfahren kann.
2: Wer aufs Auto ausweichen möchte, sollte beachten, die Bundesstraße zwischen Tegernsee und Rottach-Egern ist ebenfalls noch gesperrt. Mehr Infos auf alpenwelle.de. Dem Turnverein den Rasenmäher gestohlen, hat ein unbekannter Täter in Lenggries. Der Aufsitzrasenmäher im Wert von 3.000 Euro verschwand zwischen Ende April und Ende Mai, wie die Polizei mitteilte. Das fiel wohl erst jetzt auf, weil das Gerät in einer Hütte gelagert war. Der Täter durchtrennte einen Maschendrahtzaun und ein Vorhängeschloss. Die Polizei Bad Tölz bittet um Hinweise. Leblose Person im Starnberger See. Diese Meldung ging am Freitag einem Rettungseinsatz an der Seepromenade in Starnberg voraus. Ein Passant hatte die Frau im Wasser bemerkt. Rettungskräfte zogen die 88-Jährige heraus und reanimierten sie, so die Polizei. Die Frau hatte wohl beim Schwimmen einen medizinischen Notfall erlitten. Sie kam in kritischem Zustand ins Krankenhaus.
0: Damit zum Alpenwelle-Wetter. Am Alpenrand sind noch ein paar Schauer unterwegs, die ziehen sich aber immer mehr in die Berge zurück. Die Tiefstwerte heute Nacht zwischen 10 und 7 Grad. Wie schaut er aus? Der morgige Feriendienstag. Wir bekommen auch morgen eine Mischung aus Wolken und Sonnenschein. Ab der Mittagszeit wird es dann morgen zuziehen. Vom Werdenfelser Land her morgen erste Schauer und Gewitter. Und gegen Abend erreicht uns dann von Westen her nochmal eine Gewitterfront. Vorsicht zum Teil mit der Gefahr von Sturmböen. Der Alpenwelle-Verkehrsservice, der schaut richtig gut aus. Uns liegen derzeit keine Störungsmeldungen vor. Fahrt vorsichtig. Bitte nicht zu schnell. Hier kommen Sie, die Blitzer von euch gemeldet. In Aufham wird beidseitig geblitzt. Dankeschön nochmal an den Hartl, der Bescheid gegeben hat. Dann ein Blitzer in Saulach, die Ortsdurchfahrt. Außerdem in Hausham auch hier die Ortsdurchfahrt. Und wenn ihr noch was entdeckt habt, 08041 799 4x4. Danke und gute Fahrt.
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0: Hallo zusammen. Ja, niemand erklärt das Weltall so schön wie der liebe Kollege Alexander Blumtritt. Gleich eine neue Folge von Astronomie für Einsteiger. Und da geht es heute um das innere Sonnensystem. Mehr dazu nach Kamrad, den Pointer Sisters und Coldplay und Every Teardrop is a Waterfall.

0: Der Kamerad und Hug Yourself. Wir haben es ganz genau 3:45 am Montagnachmittag und wie gewohnt um diese Uhrzeit bekommt ihr unseren ganz besonderen Blick ins Weltall.
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2: Es ist immer schön zu wissen, was in der Nachbarschaft so los ist. Deshalb schauen wir uns mal das Sonnensystem näher an, unsere kosmische Heimat. Und wir arbeiten uns Stück für Stück von innen nach außen vor. Heute das innere Sonnensystem.
3: Im Zentrum ist die Sonne. Sie ist ein Stern, eine riesige Kugel aus heißem Plasma. Die Sonne enthält 99,8% der gesamten Masse des Sonnensystems. Alles andere sind eigentlich nur kleine Körnchen, die um die Sonne kreisen.
2: Die ersten vier Planeten bilden das innere Sonnensystem. Diese Planeten sind vergleichsweise klein und bestehen aus Gestein und Metall. Hier gibt es feste Oberflächen, Berge, Krater und Vulkane.
3: Der sonnennächste Planet ist Merkur. Eine kleine zerkraterte Kugel ohne richtige Atmosphäre. Tagsüber wird es dort über 400 Grad heiß, nachts fällt die Temperatur auf minus 170 Grad.
2: Danach kommt die Venus, oft als Schwesterplanet der Erde bezeichnet, weil sie fast gleich groß ist. Tatsächlich ist sie aber die wohl lebensfeindlichste Welt im Sonnensystem. Ihre dichte CO2-Atmosphäre erzeugt einen gewaltigen Treibhauseffekt. Auf der Oberfläche würde Blei schmelzen.
3: Dann kommt unsere Erde. Bisher der einzige bekannte Ort mit Leben. Nicht zu heiß und nicht zu kalt. Hier gibt es dauerhaft flüssiges Wasser an der Oberfläche. Ein kosmischer Glücksfall. Wir haben einen Mond und der hat ungefähr ein Viertel des Erddurchmessers. Einer der größten Monde im ganzen Sonnensystem.
2: Und als nächstes kommt der Mars. Er ist ziemlich klein, hat so ungefähr den halben Erddurchmesser. Dort herrschen im Durchschnitt minus 33 Grad Celsius, an warmen Tagen aber auch mal bis zu 20 Grad plus. Der Mars hat eine sehr dünne Atmosphäre und zwei winzige Monde, Phobos und Deimos.
3: Hinter dem Mars beginnt dann der Asteroidengürtel. Dort kreisen Millionen Gesteinsbrocken um die Sonne. Der größte davon heißt Ceres. Ein Zwergplanet mit fast 1000 Kilometern Durchmesser.
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0: Kim Wilder und If I Can't Have You, gleich Chapel Rowan mit The Subway und unser letzter Song der Stunde.
1: Auf der Sonnzeiten vom Lenes weißt du schön.
0: Wie gewohnt ein richtig cooler Alpensound, gleich von der Band Kopfhack, Sonnzeiten, gleich auf der Alpen.

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1: Ich bin Helen Martin. Der Tankrabatt und gesunkene Rohölpreise haben die Autofahrer im Mai deutlich entlastet. Laut dem ADAC war der Sprit spürbar günstiger als noch im April. Das war ja der teuerste Tankmonat aller Zeiten. Die Monopolkommission und das IFO-Institut für Wirtschaftsforschung berichten außerdem, dass der Tankrabatt zumindest bei den Benzinsorten E5 und E10 vollständig weitergegeben wird. Kommt die BAföG-Erhöhung oder kommt sie nicht? Das Thema hatte ja in den letzten Tagen für Knatsch in den Regierungsfraktionen gesorgt. Eine feste Zusage gibt die Bundesregierung gerade nicht. Die BAföG-Reform stehe unter einem Finanzierungsvorbehalt, so Regierungssprecher Cornelius. Die Gespräche über das Thema würden andauern. Zuletzt hatte Forschungsministerin Bär die Reform in Frage gestellt und dadurch für Empörung bei der SPD gesorgt. Die Beiträge für die Rente sollen steigen und nach neuen Prognosen noch etwas stärker als bisher gedacht. Die Rentenversicherung schätzt, dass der Beitragssatz 2028 auf fast 20% steigen könnte. Aktuell liegt er bei 18,6%. Wie es sich tatsächlich entwickelt, hängt laut der Rentenversicherung auch von der geplanten Rentenreform der Bundesregierung ab. Die verurteilte Rechtsextremistin Liebig soll von Tschechien nach Deutschland ausgeliefert werden. Das hat das Landgericht im tschechischen Pilsen angeordnet. Liebig war Anfang April in Tschechien verhaftet worden. Sie war aus Deutschland geflohen, um einer Haftstrafe in Chemnitz zu entgehen. Liebig war letzten Sommer zu 18 Monaten Haft verurteilt worden, unter anderem wegen Volksverhetzung. Morgen steigt die deutsche Fußballnationalmannschaft in den Flieger Richtung USA. In 10 Tagen geht dann die WM los. Heute gab es nochmal ein lockeres Trainingsspiel gegen Finnland. Wie schon gestern beim offiziellen Testspiel hat die DFB-Auswahl gewonnen, diesmal aber ein bisschen niedriger. 1:0 stand es am Ende.
2: Damit zum Alpenwetter. Wolken und Sonnenschein heute Nachmittag. Am Alpenrand sind vereinzelt noch ein paar Schauer unterwegs, ziehen sich aber immer mehr in die Berge zurück. Die Tiefstwerte heute Nacht zwischen 10 und 7 Grad. Morgen zunächst eine Mischung aus Wolken und Sonnenschein. Ab der Mittagszeit wird es dann wieder zuziehen. Vom Werdenfelser Land bekommen wir erste Regenfälle und auch Gewitter. Gegen Abend erreicht uns dann von Westen her nochmal eine Gewitterfront. Vorsicht, und die Gewitter können dann wirklich unwetterartig ausfallen. Temperaturen morgen zwischen 22 und 24. Grad. 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Hallo in die Cockpits. Servus, liebe Autofahrer. Unser Blick auf die Straßen im Alpenmittelland, der schaut richtig gut aus. Uns liegen derzeit keine Störungsmeldungen vor. Wenn ihr sagt, Moment mal, da staut sich alles. 08041 799 4x4. Schauen wir auf die Blitzer von euch gemeldet in Sauerlach, die Ortsdurchfahrt. Dann haben wir einen Blitzer, genauer gesagt eine Blitzermelderin dran. Wer ist denn dran?
3: Hallöchen, liebes Team von der Alpenwelle, hier ist die Moni aus Geretsried. Ich hätte einen Blitzer zu melden, der wird gerade aufgebaut in der Böhmerwaldstraße. Gut. Ich wünsche euch einen schönen Tag und liebe Grüße, fahrt vorsichtig, bis dann, ciao.
2: Dankeschön, dir auch eine gute Fahrt. Dann weitere Blitze in Holzkirchen in der Heidestraße, in Miesbach die Bayerisch-Zeller Straße, in Hausham die Ortsdurchfahrt. Und wenn ihr noch was entdeckt habt, macht es wie die Petra 08041 799 4x4. Gerne auch eine Sprachnachricht.
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2: Hallo zusammen, servus. Wir kommen gleich zu unserer Frage des Tages. Wenn ihr einen Text schreibt, schreibt ihr ihn dann mit der Hand oder eher mit dem Computer? Warum es so wichtig ist, mit der Hand zu schreiben, klären wir gleich in unserer Frage des Tages nach Musik von Wham. Wake me up before you go-go. Davor Kobe Calais mit Falling for you und wir starten mit dem neuen Hit von Ray Dalton. Hier ist er mit Blood Running. Lelia.

0: Wake me up before you go, go. 16 Uhr gleich 15. Und wir kommen zu unserer Frage des Tages. Da geht es heute um das Schreiben mit der Hand. Hier kommt die Frage.
1: Schon gewusst?
2: Warum tut mit der Hand schreiben so gut?
3: Beim Schreiben mit der Hand arbeitet unser Gehirn deutlich intensiver mit als beim Tippen. Wir formen jeden Buchstaben, beim Tippen ist ja jede Taste gleich. Dadurch werden beim mit der Hand schreiben unter anderem Bereiche für die Konzentration und die Erinnerung im Gehirn aktiv und wir können uns die Sachen besser merken. Viele empfinden es auch als beruhigend. Wer nur Zettel und Stift in der Hand hat, konzentriert sich nicht nebenbei noch auf Benachrichtigungen und Pop-up-Fenster. Das reduziert Stress und entschleunigt.
0: Also Zettel und Bleistift immer mit dabei haben, um was Wichtiges aufzuschreiben. Und jetzt durch den Nachmittag mit Aura Dione und der Rockmafia. Hier sind sie mit Friends.

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0: Zucker und Paul Young mit Senza una Donna. Wir haben es ganz genau, 16.30 Uhr, halb fünf. Hier kommen die Nachrichten.
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2: Mit Alexander Blumtritt. Dank Vollbremsung ist nichts Schlimmeres passiert. In Miesbach soll ein Mann seine Mutter vor ein Auto gestoßen haben. Das Ganze ereignete sich am Samstagabend auf Höhe des Baumarkts. Eine 40-jährige Autofahrerin konnte rechtzeitig bremsen und einen Zusammenstoß verhindern. Der Mann und seine Mutter flüchteten. Die Polizei bittet Zeugen, sich zu melden. In Sachsenkamm ist am Freitag ein Telefonmast gebrochen. Der 20-jährige Fahrer eines landwirtschaftlichen Fahrzeuggespanns traf den Mast mit seiner Ladung, so die Polizei. Die Feuerwehr stützte den Mast, um zu verhindern, dass die Telefonleitung abreißt. Der Gesamtschaden liegt bei 1.700 Euro. Den Fahrer erwartet eine Anzeige wegen fahrlässiger Störung von Telekommunikationsanlagen. Wir blicken in die Nachbarschaft. Bahnreisende zwischen Starnberg und München müssen in den kommenden zwei Wochen auf den Bus umsteigen. Von heute bis zum 15. Juni fallen sämtliche Regionalzüge aus. Die SEV-Busse fahren zwischen Pasing und Harthaus bzw. Gauting. Das heißt für Reisende bis zu eine Stunde mehr Fahrzeit.
0: Damit unser Blick aufs Wetter heute Nachmittag. Wolken, Sonnenschein, letzte Schauer am direkten Alpenrand, die sich aber immer mehr in die Berge zurückziehen. Die Tiefstwerte heute Nacht zwischen 10 und 7 Grad. Morgen zunächst eine Mischung aus Wolken und Sonnenschein. Ab der Mittagszeit wird es dann wieder zuziehen. Vom Werdenfelser Land erreichen uns morgen erste Schauer. Gegen Abend erreicht uns dann nochmal eine Gewitterfront. Und Vorsicht, die Gewitter können morgen wieder unwetterartig ausfallen. Temperaturen morgen zwischen 22 und 24 Grad. 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Hallo in die Cockpit. Servus, liebe Autofahrer. Uns liegen derzeit keine Störungsmeldungen vor. Wenn ihr sagt, Moment mal, da staut sich alles. 08041 799 4x4. Herzlichen Dank. Kommt alle gut und sicher ans Ziel. Und folgende Blitzer habt ihr uns gemeldet. Großes Dankeschön wie gewohnt an dieser Stelle. Also es wird geblitzt in Hausham in der Ortsdurchfahrt. Dann haben wir einen Blitzer in Holzkirchen in der Heidstraße. Ein Blitzer in Miesbach in der Bayerisch-Zeller Straße. Und wenn ihr noch was entdeckt habt, 08041 799 4x4. Danke.
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0: Gleich mit neuer Musik von Teddy Swims, Mr. Know-It-All. Davor aus den 80ern, When in Rome mit The Promise. Und wir starten mit Westlife und What About Now.

Einen Blitzer haben wir noch reinbekommen. Danke nochmal an die Petra in Geretsried, die Böhmerwaldstraße. Und hier sind When in Rome mit The Promise auf eurer Alpenwelle.

When in Rome, The Promise. Teddy Swims hat uns 2024 einen der größten Hits geliefert mit Bad Dreams. Und jetzt gibt's seinen aktuellen Hit hier auf der Alpenwelle. Hier ist Teddy Swims mit Mr. Know It All, ganz neu auf eurer Alpenwelle.

0: Ich hoffe, ihr seid gut reingestartet in die neue Woche, in diesen Montag. Und es war Michael Bublé hier auf eurer Alpenwelle.
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0: Das ist unser letzter Song der Stunde, der auf euch wartet. Musik aus Bayern, der Fenzel wartet mit, ja, der hat eine Frage. Magst du tanzen? Gleich auf der Alpenwelle.
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1: Ich bin Helen Martin. NRW-Ministerpräsident Wüst hat alle Spekulationen über einen möglichen Kanzlertausch erneut zurückgewiesen. Bei einer CDU-Tagung im Sauerland hat Wüst Kanzler Merz seine volle Unterstützung zugesichert. Mehr dazu von Thomas Brockt.
2: Das Treffen in Meschede war schon lange geplant. Eigentlich eher unspektakulär wurde nun, nach den Medienberichten über angebliche Gedankenspiele in der Union, den Kanzler Merz durch Wüst zu ersetzen, genau hingeschaut und gehört. Wüst sagte nochmal, dass das Ganze Quatsch sei und dass Merz die aktuell großen Herausforderungen entschlossen anpacke.
1: Der April war ja der teuerste Tankmonat aller Zeiten. Im Mai hat's an der Zapfsäule aber schon wieder anders ausgesehen. Laut dem ADAC war Sprit wieder günstiger, bedingt durch den Tankrabatt und gesunkene Rohölpreise. Bei den Benzinsorten E5 und E10 werde der Tankrabatt komplett weitergegeben, heißt es zum Beispiel vom IFO-Institut. Die AfD in Niedersachsen darf vorerst stärker vom Landesverfassungsschutz beobachtet werden. Dagegen hatte sich die Partei mit einem Eilantrag gewehrt. Der wurde vom Verwaltungsgericht Hannover jetzt abgelehnt. Der Verfassungsschutz hatte die AfD in Niedersachsen als Beobachtungsobjekt von erheblicher Bedeutung hochgestuft. Begründet hatte die Behörde das mit rechtsextremistischen Bestrebungen in der Partei. Regelmäßig starke Schmerzen und verminderte Fruchtbarkeit. Immer mehr Frauen erhalten in Bayern die Diagnose Endometriose. Innerhalb von 20 Jahren hat sich die Zahl der Diagnosen auf fast 83.000 Fälle mehr als verdoppelt. Endometriose ist eine Erkrankung, bei der sich gebärmutterähnliches Gewebe im Bauchraum ansiedelt. Experten gehen von einer hohen Dunkelziffer aus, da die Schmerzen oft fälschlicherweise für Regelschmerzen gehalten werden. Die Menschen in Deutschland haben so wenig Müll produziert wie seit 2009 nicht mehr. Laut dem Statistischen Bundesamt waren es 2024 rund 363 Millionen Tonnen, fast 5% weniger als im Vorjahr. Vor allem bei Bauabfällen hat es weniger Müll gegeben, beim privaten Haushaltsmüll dagegen etwas mehr.
3: Damit zum Alpenwelle-Wetter. Ich schaue mal ganz kurz für euch aufs Thermometer bei euch in Großweil. 19 Grad, auch 19 Grad bei euch in Bad Hölz, 18 Grad in Bad Wiessee, 17 Grad bei euch in Bayerischzell. Die Schauer haben sich immer mehr in die Berge zurückgezogen. Mit einer Mischung aus Wolken und Sonnenschein geht's jetzt ab in den Feierabend. Die Tiefstwerte heute Nacht zwischen 10 und 7 Grad. Die weiteren Aussichten auch morgen zunächst diese Mischung aus Wolken und Sonnenschein. Ab der Mittagszeit erwarten wir wieder Schauer, ganz besonders vom Werdenfelser Land her. Gegen Abend erreicht uns dann nochmal eine Gewitterfront. Vorsicht, die Gewitter können morgen wieder unwetterartig ausfallen. Temperaturen morgen vor den Gewittern zwischen 22 und 24 Grad. Und mit dieser Mischung aus Wolken, Sonnenschein und Schauern geht es auch weiter bis zum Freitag. Der Alpenwelle Verkehrsservice ohne Störungsmeldungen. Fahrt vorsichtig, bitte nicht zu schnell. Und hier kommen sie, die frischesten Blitzer von euch gemeldet. Großes Dankeschön. Und zwar wird geblitzt in der Böhmerwaldstraße, beidseitig in Geretsried, in Sauerlach. Ortsende wird geblitzt in Hausham, die Ortsdurchfahrt in Holzkirchen, die Heidstraße. Und dann noch einer in Holzkirchen in der Rosenheimer Straße. 08041 799 4x4. Danke und gute Fahrt.
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3: Hallo zusammen, servus. Ja, wir kommen gleich zu unserer Umfrage des Tages. Nach Musik von John Mellencamp, Sherry Baum, davor Timbaland. Und wir starten mit Mark Forster. Und ein Lied kommt.

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0: Marlon Rudette und Anti-Hero hier auf der Alten Welle. Und der nächste Lieblingshit wartet auf euch. Sabrina Carpenter mit Espresso. Davor unsere Umfrage des Tages. Da ging es heute um eure nächste Urlaubsplanung. Der Hintergrund: Fliegen ist ja in vielen Fällen wirklich deutlich teurer geworden. Und wir wollten heute von euch wissen, inwieweit wirkt sich das auf eure Urlaubsplanung aus?
1: Aktuell nicht, nee.
2: Ich wollte eigentlich diesen Sommer mit ein paar Freunden nach Südamerika, aber nachdem die Flüge jetzt so teuer sind, wird es wahrscheinlich doch eher eine Europareise.
3: Nein, weil eigentlich sind wir per Campingwagen, Kassenwagen unterwegs und deswegen wirkt sich das gar nicht so sehr aus.
4: Ja, mit Sicherheit, auf jeden Fall. Also, dass man dann halt einen günstigeren Anbieter nimmt, aber in den Urlaub fliegt man trotzdem.
5: Ich habe den Urlaub schon seit Anfang des Jahres geplant, bevor es so richtig losging. Ich hoffe nicht.
6: Wir fliegen heuer nicht. Wir fahren so mit einem Auto.
0: Auf jeden Fall ganz egal, wo es hingeht und wie es dorthin geht. Wir wünschen euch eine gute Reise und begleiten euch jetzt ein Stück mit Sabrina Carpenter und Espresso. Der sollte auf jeder Reise nicht fehlen.

0: Kein Espresso klingt so schön wie der von Sabrina Carpenter. Und den Song gibt's gleich. Rod Stewart mit dem Motown-Song hier auf eurer Altenwelle.
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0: Musik aus Niederbayern vom Kellner Cotton Candy Lies hier auf der Alpenwelle. In wenigen Sekunden, 17.30 Uhr, halb sechs, hier kommen die Nachrichten.
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2: Mit Alexander Blumtritt. Einbrecher versuchen es immer wieder, in den letzten Tagen sind sie aber zweimal gescheitert. Freitagmittag bemerkte eine Lenkrieserin Hebelschäden an der Tür ihres Einfamilienhauses, so die Polizei. Und zwischen Samstagabend und Sonntagmittag versuchten Unbekannte, ins Jugendzentrum Penzberg einzusteigen. Sie brachen Fensterläden weg, scheiterten aber am Fenster selbst. Die Polizei konnte Spuren sichern. Im Jugendzentrum hatte es schon Mitte Mai einen Einbruch gegeben, es verschwanden Bargeld und Getränke. Der Jagdverband Bad Tölz bittet dringend alle Autofahrer, die Hinweise auf Wildwarnschildern zu beachten und die Geschwindigkeit anzupassen. Durch leichtsinniges Fahrverhalten kommt es immer wieder zu schweren Unfällen. Sepp Hässlinger vom Kreisjagdverband.
3: Ich hole mehr oder weniger jede Woche ein verunfalltes Tier von der Straße und dann sollten Sie mal sehen, was da an Schäden passiert.
2: Auch der Zusammenprall mit kleineren Tieren kann bei hoher Geschwindigkeit schlimme Folgen haben. Und zum Eishockey. Eigentlich hatte Niko Fisekis erst vor wenigen Wochen das Aus seiner Karriere verkündet, aber der Sport lässt ihn nicht los. Jetzt kehrt der Stürmer zum TEV Miesbach zurück. Fisekis stand in Geretsried zum ersten Mal auf dem Eis. Mit den Tölzer Löwen durchlief er die höchsten Nachwuchsspielklassen Deutschlands. Über eine Station in Schweinfurt kam er schließlich zum TEV Miesbach. Der Verein freut sich über die Rückkehr des 30-Jährigen.
0: Ja, das sind doch wirklich tolle Nachrichten für alle Eishockey-Freunde bei uns im Alpenwelle-Land. Jetzt schauen wir aufs Wetter, das ist wieder freundlicher geworden. Die Schauer haben sich immer mehr in die Berge zurückgezogen. Die Tiefstwerte heute Nacht zwischen 10 und 7 Grad. Morgen zunächst eine Mischung aus Wolken und Sonnenschein. Im Laufe des Tages bekommen wir aber Schauer, ganz besonders vom Werdenfelser Land. Und im Laufe des Tages ziehen Gewitter auf, und zwar von Westen her. Vorsicht, die Gewitter können unwetterartig ausfallen. Temperaturen vor den Gewittern zwischen 22 und 24 Grad. Wie geht's danach weiter von Mittwoch bis zum Freitag? Diese Mischung aus Wolken, Sonnenschein und weiteren Schauern. Der Alpenwelle Verkehrsservice. Vorsicht, ein Unfall, und zwar in Bad Heilbrunn, Höhe Shell-Tankstelle. Bitte ganz, ganz vorsichtig an das Stauende heranfahren. Unfall gerade passiert, danke an den Markus, der Bescheid gegeben hat. Ansonsten haben wir keine Meldungen, fahrt vorsichtig, bitte nicht zu schnell. Hier kommen Sie, die Blitzer. In Geretsried in der Böhmerwaldstraße wird geblitzt. Dann in Holzkirchen die Heidstraße. Und wenn ihr noch was entdeckt habt, 08041 799 4x4. Gute Fahrt.
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0: Außerdem mit Miles Smith und Stay, davor America. Und wir starten mit Leona Lewis und Run. Ich freue mich, dass ihr mit dabei seid und mit uns in den Montagabend startet. Servus.

America on the Horse with No Name. Nochmal der Hinweis für euch. Unfall auf der B472 in Bad Heilbrunn. Wenn ihr von Bad Tölz kommt, Höhe Tankstelle, bitte vorsichtig an das Stauende heranfahren. Danke nochmal an den Hans, der gerade geschrieben hat. Jetzt ein Künstler, der hat schon mit 16 in einer Indie-Band gespielt, aber hat sich dann gedacht, Mensch, ich studiere erstmal, hat Sozialpolitik und Soziologie studiert, aber irgendwann wurde er auch im Netz so erfolgreich, dass seine Fans gesagt haben, Mann, konzentriere dich einfach mal auf deine Solo-Karriere. Das hat er dann gemacht und hat 2024 einen Riesenhit rausgebracht mit Stargazing. Ja, und jetzt nochmal so richtig nachgelegt. Und falls ihr gerade in der Arbeit sagt und ich brauche nochmal so einen richtigen Motivationssong, ich glaube, hier ist er. Hier ist Miles Smith mit Stay.

0: Latvisha McNeil auf der Altmelle. Gleich für euch die Pink mit Runaway. Außerdem ein absoluter Lieblingshit von Taylor Swift. Style wartet auf euch. Und unser letzter Song der Stunde. Wie gewohnt ein cooler Alpensound. Da wartet die Band Wanda aus Österreich mit Nach Hause gehen. Aber nur hier auf der Altmelle auf euch.
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0: Ich bin Helen Martin. Der Tankrabatt scheint inzwischen zu wirken. Tanken hat im Mai deutlich weniger gekostet als noch im April. Laut ADAC kostete ein Liter Super E10 im Schnitt rund 13 Cent weniger. Diesel war sogar etwa 27 Cent günstiger. Zoe Tassovali berichtet.
1: Nach dem eher holprigen Start kommt die Steuersenkung inzwischen wohl komplett bei den Autofahrern an. Das zeigen Auswertungen des IFO-Instituts und der Monopolkommission. Vor allem bei Benzin lässt sich die Entlastung inzwischen klar an den Preisen ablesen. Geholfen haben dabei auch die zuletzt niedrigeren Rohölpreise.
0: Das Kind ist krank und wer bleibt zu Hause? In den meisten Fällen die Mutter, wie eine Auswertung der AOK zeigt. Demnach haben letztes Jahr fast 3/4 der Kinderkrankentage Frauen genommen. Am seltensten haben die Väter in Bayern das kranke Kind betreut, am häufigsten in Sachsen. AOK-Chefin Reimann spricht von einer ungleichen Verteilung der Care-Arbeit. Kommt die BAföG-Erhöhung oder kommt sie nicht? Das Thema hatte ja in den letzten Tagen für Knatsch in den Regierungsfraktionen gesorgt. Eine feste Zusage gibt die Bundesregierung gerade nicht. Die BAföG-Reform stehe unter einem Finanzierungsvorbehalt, so Regierungssprecher Cornelius. Die Gespräche über das Thema würden andauern. Zuletzt hatte Forschungsministerin Bär die Reform in Frage gestellt und dadurch für Empörung bei der SPD gesorgt. Am Fellhorn im Allgäu soll ein neuer Sessellift entstehen. Dagegen haben heute Naturschützer des Landesbunds für Vogel- und Naturschutz protestiert. Sie sehen bedrohte Tierarten wie das Birkhuhn in Gefahr. Bereits Ende März hatte LBV einen Eilantrag dagegen eingereicht. Sie werfen der Fellhornbahn vor, mit dem Bau der Gerichtsentscheidung zuvorzukommen. Morgen steigt die deutsche Fußballnationalmannschaft in den Flieger Richtung USA. In 10 Tagen geht dann die WM los. Heute gab es nochmal ein lockeres Trainingsspiel gegen Finnland. Wie schon gestern beim offiziellen Testspiel hat die DFB-Auswahl gewonnen, diesmal aber ein bisschen niedriger. 1:0 stand es am Ende.
2: Damit unser Blick aufs Wetter. Da geht's mit Sonnenschein und Wolkenfeldern ab in den Feierabend. Die Tiefstwerte heute Nacht zwischen 10 und 7 Grad. Morgen der Dienstag bringt uns zunächst ebenfalls wie heute so eine Mischung aus Wolken und Sonnenschein. Ab der Mittagszeit gibt's dann wieder Schauer von Nordwesten her und gegen Abend erwarten uns zum Teil kräftige Gewitter. Vorsicht, die Gewitter können morgen wieder unwetterartig ausfallen. Die Temperaturen vor den Gewittern zwischen 22 und 24 Grad. Die weiteren Aussichten, ja, es bleibt wechselhaft von Mittwoch bis zum Freitag. Diese Mischung aus Wolken, Sonnenschein und weiteren Schauern vereinzelt auch Gewitter. Der Altmühle Verkehrsservice, die B472. Wenn ihr von Bad Tölz kommt, ein Unfall in Bad Heilbrunn, Höhe Tankstelle, bitte ganz, ganz vorsichtig an das Stauende heranfahren. Staut sich schon bis zum Stallauer Weiher. Also bitte ganz, ganz vorsichtig an das Stauende heranfahren. Ansonsten keine Meldungen? Schauen wir auf die Blitze in Geretsried, die Böhmerwaldstraße. Dann haben wir einen in Holzkirchen in der Heidstraße in Sauerlach, Ortsausgang Richtung Otterfing und in Hausham ebenfalls die Ortsdurchfahrt. 08041 799 4x4. Danke.
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2: Hallo zusammen. Freue mich, dass ihr mit uns in den Feierabend zu startet. Ich hoffe, ihr seid gut reingekommen in die neue Woche. Und am Montag blicken wir natürlich immer sportlich zurück auf das Wochenende. Natürlich gab es das Champions League Finale in Budapest, aber es gab auch richtig packende Fußballspiele, Relegationsspiele bei uns im Alpenwelle-Land. Und da wollen wir uns gleich nochmal die Ergebnisse anschauen. Zusammen mit dem Kollegen Thomas Spiesel. Nach Musik von Roxy Music, den Kings of Lean, und wir starten mit einem Song, der so richtig unter die Haut geht zum Start in den Feierabend. Callum Scott und Whitney Houston mit I Wanna Dance With Somebody.

0: Roxy Musical Dance Away bei richtig heißen Temperaturen wurde auch heiß gefightet auf den Fußballplätzen bei uns im Alpenwelle Land. Und die Ergebnisse wie gewohnt hier bei uns auf der Alpenwelle vom Kollegen Thomas Spiesel.
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2: Am vergangenen Wochenende sind auch in den unteren Fußballspielklassen die letzten Entscheidungen gefallen, wer auf- und absteigt und welche Teams in die Relegation müssen. In der Kreisliga 1 reichte dem TuS Geretsried 2 ein Unentschieden beim FC Wildsteig-Rottenbuch zur Meisterschaft und dem Aufstieg in die Bezirksliga. Der Lenkrieser SC siegte zwar mit 2:1 gegen Peiting, musste aber in die Relegation gegen den SC Unterpfaffenhofen. Gespielt wird am Dienstag in Lenkries und am Freitag in Unterpfaffenhofen. In der Kreisklasse 2 sicherte sich der FC Real Kreuth mit einem 4:0 Auswärtssieg beim ASC Geretsried den Titel und damit auch die Rückkehr in die Kreisliga. In der Relegation trifft der TSV Otterfing auf den TSV Burgenbernbeuern. Das Hinspiel in Burgen findet am Dienstag statt, das Rückspiel in Otterfing am Freitag. Direkt absteigen muss aus der Kreisklasse der ASC Geretsried, der SC Rot-Weiß Bad Tölz und die SG Reisach. In der Relegation zwischen A-Klasse und Kreisklasse trifft die DOK Daching auf die SG Bayern Rhein-Dietramszell. Das Hinspiel findet am Mittwochabend in Daching statt, das Rückspiel am Samstag in Bayern Rhein. Außerdem trifft der FC Rottach-Egern auf den TSV Hartpenning. In Rottach wird am Donnerstag um 15 Uhr gespielt, in Hartpenning findet das Rückspiel am Sonntag um 16 Uhr statt. Alle anderen Teams verabschieden sich damit in die Sommerpause. Für Radio Alpenwelle, Thomas Spiesel.
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0: Ellie Goulding und Lights, Shawn Mendes gleich mit YYY, außerdem Aerosmith mit I Don't Wanna Miss A Thing und zum Mitklatschen die Jay Gales Band mit Santa Fool, die gleich hier auf der Alpenwelle.
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0: Damit haben wir es ganz genau 18.30 Uhr, halb sieben. Und hier kommen die Nachrichten auf eurer Alpenwelle.
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2: Mit Alexander Blumtritt. Dank Vollbremsung ist nichts Schlimmeres passiert. In Miesbach soll ein Mann seine Mutter vor ein Auto gestoßen haben. Das Ganze ereignete sich am Samstagabend auf Höhe des Baumarkts. Eine 40-jährige Autofahrerin konnte rechtzeitig bremsen und einen Zusammenstoß verhindern. Der Mann und seine Mutter flüchteten. Die Polizei bittet Zeugen, sich zu melden. In Sachsenkamm ist am Freitag ein Telefonmast gebrochen. Der 20-jährige Fahrer eines landwirtschaftlichen Fahrzeuggespanns traf den Mast mit seiner Ladung, so die Polizei. Die Feuerwehr stützte den Mast, um zu verhindern, dass die Telefonleitung abreißt. Der Gesamtschaden liegt bei 1.700 Euro. Den Fahrer erwartet eine Anzeige wegen fahrlässiger Störung von Telekommunikationsanlagen. Und wir schauen auf den Landkreis Rosenheim. Schwerste Verbrennungen beim Waggonklettern hat sich ein 18-Jähriger in Prien am Chiemsee zugezogen. Wie die Bundespolizei mitteilte, kletterte der junge Mann in der Nacht auf Samstag auf einen abgestellten Güterwaggon. Dort traf ihn ein Stromschlag der Oberleitung. 40% seines Körpers sind verbrannt, heißt es. Während der Rettungsaktion war der Bahnhof Prien gesperrt, es folgen Reparaturen. Die Polizei warnt eindringlich vor den extremen Gefahren des Waggonkletterns.
0: Damit unser Blick aufs Wetter. Nach den Schauern jetzt immer mehr Sonnenschein zum Start in den Feierabend. Also da lockt doch noch der Biergarten. Die Tiefstwerte heute Nacht zwischen 10 und 7 Grad. Morgen der Dienstag, wie schaut's aus? Zunächst freundlich, aber im Laufe des Tages bekommen wir Schauer zunächst vom Werdenfelser Land her und dann im Laufe des Nachmittags und gegen Abend Gewitter und Schauer von Westen her. Vorsicht, die Gewitter können morgen Abend unwetterartig ausfallen. Temperaturen morgen vor den Gewittern zwischen 22 und 24 Grad und wechselhaft geht's weiter von Mittwoch bis Freitag mit Wolken, Sonnenschein und weiteren Schauern. Der Alpenwelle Verkehrsservice. Unser Sorgenkind gerade die B472 Bad Hölz Richtung Bad Heilbrunn. Es staut sich vor Bad Heilbrunn. Der Grund, ein Unfall in Bad Heilbrunn, Höhe Tankstelle. Ansonsten haben wir keine Meldungen. Fahrt vorsichtig, bitte nicht zu schnell. Und hier kommen sie, die Blitzer von euch gemeldet, und zwar in Holzkirchen die Heidstraße, dann ein Blitzer in Sauerlach, Ortsdurchfahrt, und dann haben wir noch einen in Hausham, ebenfalls die Ortsdurchfahrt, 08041 799 4x4. Danke fürs Melden, gute Fahrt.
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0: Hallo zusammen, servus. Gleich unser Hithammer für diese Woche. Was für ein Song. Er war der erfolgreichste Song 2025 von einem genialen Musiker aus dem Tegernseer Tal. Der Song wurde jetzt nochmal neu aufgenommen und zwar in der Rockabilly-Version. Ihr hört gleich den Wackelkontakt vom Eumerer zusammen mit Dick Brave. Davor Bruno Mars und jetzt starten wir in diesen Montagabend mit Lionel Richie und All Night Long.

0: Bruno Mars aus seinem neuen Album I Just Might hier auf der Alpenwelle.
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0: War der erfolgreichste Song 2025 bei uns in Bayern. Der Eumerer mit Wackelkontakt. Jetzt in einer niegelnagelneuen Version von Dick Brave zusammen mit dem Eumerer. Wackelkontakt in der Rockabilly-Version, unser Hithammer für diese Woche.
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0: Janet Jackson und Whoops Now. Gleich für euch Jonas und Lavinia mit Canyons. Und unser letzter Song der Stunde, wie gewohnt ein cooler Alpensound, der kommt gleich vom Josh. Schönen Feierabend bei uns auf der Alpenwelle.
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1: Ich bin Oliver Urbanke. Der Tankrabatt und gesunkene Rohölpreise haben die Autofahrerinnen und Autofahrer im Mai deutlich entlastet. Laut dem ADAC war der Sprit spürbar günstiger als noch im April, der ja der teuerste Tankmonat aller Zeiten war. Die Monopolkommission und das IFO-Institut für Wirtschaftsforschung berichten außerdem, dass der Tankrabatt zumindest bei den Benzinsorten E5 und E10 vollständig weitergegeben wird. Die Nettozuwanderung nach Deutschland ist letztes Jahr deutlich gesunken, das meldet das Statistische Bundesamt. Rund 235.000 Menschen mehr sind eingereist als ausgewandert. Das sind 45% weniger als im Jahr davor. Als Hauptgrund nennen die Statistiker, dass deutlich weniger Menschen aus Syrien, Afghanistan und der Ukraine kommen. Für den Terroranschlag auf feiernde Menschen in Bielefeld ist ein 36-Jähriger zu lebenslanger Haft verurteilt worden. Das Düsseldorfer Oberlandesgericht sprach ihn wegen vierfachen versuchten Mordes schuldig, stellte die besondere Schwere der Schuld fest und ordnete Sicherungsverwahrung an. Thomas Brock berichtet.
2: Das Gericht verhängte damit die Höchststrafe und folgte dem Antrag der Bundesanwaltschaft. Die hält den Syrer wegen seiner radikal-islamischen Gesinnung weiter für gefährlich. Er hatte vor gut einem Jahr vor einer Bar in Bielefeld feiernde Menschen mit einem Messer angegriffen. Vier wurden lebensgefährlich verletzt. Der Täter soll bereits in Syrien jahrelang für die Terrormiliz IS tätig gewesen sein. 2023 kam er dann nach Deutschland.
1: Müssen Männer im Alter zwischen 18 und 45 bald doch eine Genehmigung einholen, wenn sie längere Zeit Deutschland verlassen wollen? Es geht dabei um mindestens 3 Monate Auslandsaufenthalt. Hintergrund: Im Wehrdienstgesetz ist dieser Passus beinhaltet, wurde aber von Verteidigungsminister Pistorius außer Kraft gesetzt. Laut Bericht von Fachleuten könnte er damit seine Kompetenzen überschritten haben. Am späten Abend und in der Nacht ist es leicht bewölkt oder klar, vereinzelt kann es Nebel geben. Die Temperaturen sinken auf 14 bis 7 Grad. Morgen scheint neben lockeren Wolken besonders im Osten länger die Sonne. Ab dem Nachmittag breiten sich dann immer mehr Gewitter und Regenschauer aus. Die Höchstwerte erreichen dann bis zu 27 Grad. Von Mittwoch bis zum Wochenende erwartet uns ein Mix aus Wolken, Sonne, aber immer wieder auch Schauern und Gewittern.
3: Guten Abend, hier ist Ernst aus der Alpenwelle Verkehrsredaktion. 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
1: Ich bin Oliver Urbanke. Nach tagelangen Spekulationen über einen möglichen Wechsel an der Spitze der Bundesregierung haben Kanzler Merz und der als sein möglicher Nachfolger gehandelte NRW-Ministerpräsident Wüst ihren Zusammenhalt demonstriert. Bei einem Treffen im Sauerland wies Wüst die Wechselgerüchte erneut mit scharfen Worten zurück und sicherte Merz seine volle Unterstützung. Die Herausforderungen, vor denen Deutschland stehe, seien groß und Merz gehe sie als Kanzler entschlossen an. Autos ohne Fahrer gehören in einigen Teilen der Welt zum täglichen Bild und das könnte auch in Deutschland bald soweit sein. Der Fahrdienstvermittler Uber und das KI-Unternehmen Autobrains aus Israel starten ein Robotaxi-Programm in München. Es soll hier bald eine Fahrzeugflotte geben, in der Taxis ohne Fahrer auskommen. Die Fahrzeuge brauchen damit auch kein klassisches Cockpit, da kein Mensch eingreifen muss. Mit dem Vormarsch israelischer Bodentruppen im Libanon und möglichen neuen Angriffen eskaliert der Krieg im kleinen Mittelmeerland weiter. Israels Ministerpräsident Netanjahu kündigte neue Angriffe auf Ziele der Hisbollah an. Cindy Riechau berichtet.
2: Die Hisbollah hat derweil ihren Beschuss auf Nordisrael verstärkt. Immer wieder gibt es dort derzeit Luftalarm. Israelische Medien berichteten unter Berufung auf US-Regierungsvertreter derweil, Washington habe grünes Licht für neue Angriffe in den Vororten der libanesischen Hauptstadt gegeben. Ein Anwohner dort sagte, er halte es nicht mehr aus und machte die Hisbollah für die Situation verantwortlich. Die Gegend gilt als Hochburg der Miliz.
1: Wenn Kinder krank sind, bleiben in Bayern besonders selten die Väter zu Hause. Weniger als ein Viertel der Kinderkrankentage entfiel im vergangenen Jahr auf männliche Kassenmitglieder, wie das Wissenschaftliche Institut der AOK ermittelt hat. Das ist bundesweit der niedrigste Wert. Am häufigsten bleiben Väter kranker Kinder in Sachsen zu Hause. Am späten Abend und in der Nacht ist es leicht bewölkt oder klar, vereinzelt kann es Nebel geben. Die Temperaturen sinken auf 14 bis 7 Grad. Morgen scheint neben lockeren Wolken besonders im Osten länger die Sonne. Ab dem Nachmittag breiten sich dann immer mehr Gewitter und Regenschauer aus. Die Höchstwerte erreichen dann bis zu 27 Grad. Von Mittwoch bis zum Wochenende erwartet uns ein Mix aus Wolken, Sonne, aber immer wieder auch Schauern und Gewittern.
3: Guten Abend, hier ist Ernst aus der Alpenwelle Verkehrsredaktion. Für alle, die jetzt unterwegs sind, die Straßen sind frei. Die Alpenwelle wünscht gute Fahrt.
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1: Ich bin Oliver Urbanke. Kommt die BAföG-Erhöhung oder kommt sie nicht? Das Thema hatte in den letzten Tagen für Streit in den Regierungsfraktionen gesorgt. Eine feste Zusage gibt die Bundesregierung gerade nicht. Die BAföG-Reform stehe unter einem Finanzierungsvorbehalt, so Regierungssprecher Cornelius. Die Gespräche über das Thema würden andauern. Zuletzt hatte Forschungsministerin Bär die Reform in Frage gestellt und dadurch für Empörung bei der SPD gesorgt. Die Zahl der Menschen, die in Deutschland Schutz beantragen, ist im Mai weiter gesunken. Wie das Bundesinnenministerium mitgeteilt hat, wurden beim Bundesamt für Migration und Flüchtlinge im vergangenen Monat gut 5.560 Anträge gestellt, so wenig wie seit 2020 nicht mehr. Im Vergleich zum Vorjahresmonat ging die Zahl der Erstanträge um rund 30% zurück. Das Kind ist krank, aber wer bleibt zu Hause? In den meisten Fällen die Mutter, wie eine Auswertung der AOK zeigt. Demnach haben letztes Jahr fast 3/4 der Kinderkrankheitstage Frauen genommen. Am seltensten haben die Väter in Bayern das kranke Kind betreut, am häufigsten in Sachsen. AOK-Chefin Reimann spricht von einer ungleichen Verteilung der Care-Arbeit. Deutschlands Fußballnationalmannschaft hat sich mit einem knappen Sieg von den Fans zur WM verabschiedet. In einem lockeren Trainingsspiel über 2x25 Minuten vor rund 800 Zuschauenden setzte sich die DFB-Auswahl gegen Finnland mit 1:0 durch. Einer der auffälligsten DFB-Spieler im Freundschaftsspiel gestern war Dennis Undav. Der Stürmer vom VfB Stuttgart hat seinen Vertrag bei den Stuttgartern vorzeitig bis 2029 verlängert. Nachts ist es leicht bewölkt oder klar, vereinzelt zieht Nebel auf. Die Temperaturen sinken auf 14 bis 7 Grad. Morgen scheint neben lockeren Wolken besonders im Osten länger die Sonne. Ab dem Nachmittag breiten sich dann immer mehr Gewitter und Regenschauer aus. Die Höchstwerte erreichen 21 bis 27 Grad. Von Mittwoch bis ins Wochenende erwartet uns ein Mix aus Wolken, Sonne, Schauern und Gewittern.
2: Guten Abend, hier ist Ernst aus der Alpenwelle Verkehrsredaktion. Bei uns im Sendegebiet sieht's aktuell sehr gut aus, alles frei. Die Alpenwelle wünscht gute Fahrt.
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1: Ich bin Moritz Einzel. Der Tankrabatt scheint inzwischen zu wirken. Tanken hat im Mai deutlich weniger gekostet als noch im April. Laut ADAC kostete ein Liter Super E10 im Schnitt rund 13 Cent weniger. Diesel war sogar etwa 27 Cent günstiger. Zoe Tassovali berichtet.
2: Nach dem eher holprigen Start kommt die Steuersenkung inzwischen wohl komplett bei den Autofahrern an. Das zeigen Auswertungen des IFO-Instituts und der Monopolkommission. Vor allem bei Benzin lässt sich die Entlastung inzwischen klar an den Preisen ablesen. Geholfen haben dabei auch die zuletzt niedrigeren Rohölpreise.
1: Die verurteilte Rechtsextremistin Liebig soll von Tschechien nach Deutschland ausgeliefert werden. Das hat das Landgericht im tschechischen Pilsen angeordnet. Liebig war Anfang April in Tschechien verhaftet worden. Sie war aus Deutschland geflohen, um einer Haftstrafe in Chemnitz zu entgehen. Liebig war letzten Sommer zu 18 Monaten Haft verurteilt worden, unter anderem wegen Volksverhetzung. Regelmäßig starke Schmerzen und verminderte Fruchtbarkeit. Immer mehr Frauen erhalten in Bayern die Diagnose Endometriose. Innerhalb von 20 Jahren hat sich die Zahl der Diagnosen auf fast 83.000 Fälle mehr als verdoppelt. Endometriose ist eine Erkrankung, bei der sich gebärmutterähnliches Gewebe im Bauchraum ansiedelt. Experten gehen von einer hohen Dunkelziffer aus, da die Schmerzen oft fälschlicherweise für Regelschmerzen gehalten werden. Am Fellhorn soll ein neuer Sessellift entstehen. Dagegen haben heute Naturschützer vom LBV protestiert. Sie sehen bedrohte Tierarten wie das Birkhuhn in Gefahr. Bereits Ende März hat der LBV einen Eilantrag dagegen eingereicht. Die Vogelschützer werfen der Fellhornbahn vor, mit dem Bau der Gerichtsentscheidung zuvorkommen zu wollen. Ein Urteil wird in den kommenden Tagen erwartet. Es ist leicht bewölkt oder klar im Freistaat, vereinzelt zieht Nebel auf. Die Temperaturen sinken auf 14 bis 7 Grad. Morgen scheint neben lockeren Wolken, besonders im Osten, länger die Sonne. Ab dem Nachmittag breiten sich immer mehr Gewitter und Regenschauer aus. Die Höchstwerte erreichen 21 bis 27 Grad. Von Mittwoch bis ins Wochenende erwartet uns ein Mix aus Wolken, Sonne, Schauern und Gewittern.
3: Guten Abend, hier ist Anja aus der Alpenwelle Verkehrsredaktion. Alles rollt, alles fließt, besser geht's nicht. Die Alpenwelle wünscht gute Fahrt.
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1: Ich bin Moritz Einzel. Sogenannte Return Hubs, also Abschiebezentren in Nicht-EU-Staaten, dafür macht sich Bundesinnenminister Dobrindt schon länger stark. Die EU macht den Weg für solche Rückkehrzentren jetzt frei. Entsprechend haben sich Vertreter des Europaparlaments und der Regierungen der Mitgliedsländer geeinigt. Wo solche Zentren außerhalb der EU entstehen können, ist noch unklar. Die Lage in Nahost bleibt weiter unübersichtlich. US-Präsident Trump hat gesagt, die Verhandlungen mit dem Iran über ein mögliches Rahmenabkommen gehen weiter. In schnellem Tempo würden die Gespräche fortgeführt. Ein iranischer Medienbericht hatte zuvor nahegelegt, dass Teheran die Gespräche abbricht. Knackpunkt seien die israelischen Angriffe auf die Hisbollah-Miliz im Libanon. Im Streit um die geplante BAföG-Reform macht die SPD jetzt Druck. Fraktionsvize Esdar wirft dem Kanzleramt vor, junge Menschen unnötig zu verunsichern. Zoe Tassovali berichtet.
2: Die Reform ist längst vereinbart und auch finanziert, sagt SPD-Fraktionsvize Esdar. Wer den Kompromiss jetzt wieder in Frage stelle, verschiebe kurz vor dem Ziel die Ziellinie. Auslöser der Debatte sind unter anderem Aussagen von Regierungssprecher Cornelius. Er hatte darauf verwiesen, dass alle Vorhaben im Koalitionsvertrag unter Finanzierungsvorbehalt stehen. Auch Forschungsministerin Bär und Unionsfraktionschef Spahn hatten zuletzt Zweifel an der Umsetzung der BAföG-Reform geäußert.
1: Die Würzburger Kickers haben nach 4 Jahren die Rückkehr in den Profifußball geschafft und die Relegation gegen Lok Leipzig gewonnen. Die Unterfranken gewannen am Abend das Rückspiel vor heimischem Publikum mit 2:1 und machten damit den Aufstieg in die dritte Liga perfekt. Das Hinspiel in Leipzig hatte Würzburg mit 1:0 gewonnen. Lok Leipzig hatte bereits vor einem Jahr trotz Regionalligameisterschaft den Aufstieg in der Relegation verpasst. Es ist leicht bewölkt oder klar im Freistaat, vereinzelt zieht Nebel auf. Die Temperaturen sinken auf 14 bis 7 Grad. Morgen scheint neben lockeren Wolken besonders im Osten länger die Sonne. Ab dem Nachmittag breiten sich immer mehr Gewitter und Regenschauer aus. Die Höchstwerte erreichen 21 bis 27 Grad. Von Mittwoch bis ins Wochenende erwartet uns ein Mix aus Wolken, Sonne, Schauern und Gewittern.
3: Guten Abend, hier ist Anja aus der Alpenwelle Verkehrsredaktion. Nur ein Wort. Läuft. Die Alpenwelle wünscht gute Fahrt.
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1: Ich bin Moritz Einzel. Die EU hat den Weg für sogenannte Rückkehrzentren freigemacht. Das sieht eine Einigung vor, die Vertreter des Europaparlaments und der Regierungen der Mitgliedsländer am Abend erzielten. Ziel ist es, mehr Abschiebungen zu ermöglichen. Die Vereinbarung erlaubt es Mitgliedstaaten, Abschiebezentren in Drittländern einzurichten, die außerhalb der EU liegen. Über die Fortsetzung der Verhandlungen zwischen den USA und dem Iran über ein Kriegsende gibt es widersprüchliche Aussagen. Die iranische Führung hat mitgeteilt, die Gespräche seien unterbrochen, und zwar wegen Israels militärischen Vorgehens gegen die Hisbollah-Miliz im Libanon. US-Präsident Trump sagte dagegen, die Gespräche gingen zügig weiter und die Kämpfe zwischen Israel und der Hisbollah würden eingedämmt. Das Kind ist krank und wer bleibt zu Hause? In den meisten Fällen die Mutter, wie eine Auswertung der AOK zeigt. Demnach haben letztes Jahr fast 3/4 der Kinderkrankentage Frauen genommen. Am seltensten haben die Väter in Bayern das kranke Kind betreut, am häufigsten in Sachsen. In den Playoffs der Basketball-Bundesliga hat der FC Bayern noch sein zweites Halbfinalspiel gegen Bonn gewonnen mit 91-69. Zuvor hatte Bamberg Spiel 2 in Berlin mit 71-85 verloren. Und die Fußballer der Würzburger Kickers steigen in die dritte Liga auf. Nach einem 1-0 Auswärtssieg im Hinspiel gewann das Team aus der Regionalliga Bayern auch das Relegationsrückspiel zu Hause gegen Lok Leipzig mit 2-1. Es ist leicht bewölkt oder klar, in einigen Niederungen bildet sich Nebel, die Temperaturen sinken auf 14 bis 7 Grad. Tagsüber scheint neben lockeren Wolken besonders im Osten länger die Sonne, am Nachmittag breiten sich zunächst in Alpennähe Regen und Gewitter aus, gegen Abend auch sonst. Die Höchstwerte erreichen 21 bis 27 Grad. Von Mittwoch bis ins Wochenende erwartet uns ein Mix aus Wolken, Sonne, Schauern und Gewittern.
2: Guten Abend, hier ist Anja aus der Alpenwelle Verkehrsredaktion. Kurz und knapp, freie Fahrt für euch. Die Alpenwelle wünscht gute Fahrt.
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1: 1. Mit der Bahn pünktlich ans Ziel zu kommen, gelingt bekanntlich oft auch mal nicht. Im Mai hat sich die Pünktlichkeit der Fernzüge auf niedrigem Niveau stabilisiert. Nach internen Unternehmensdaten, die der Süddeutschen Zeitung vorliegen, erreichten 61,3% der ICE- und Intercity-Züge ihr Ziel pünktlich. Damit lag die Quote zwar unter den Werten der beiden Vormonate, blieb aber oberhalb der Marke von 60%. Und diese Schwelle war gerade letztes Jahr mehrfach unterschritten worden. Kommt die BAföG-Erhöhung nun oder kommt sie nicht? Das Thema hatte ja in den letzten Tagen für Streit in den Regierungsfraktionen gesorgt. Die BAföG-Reform stehe unter einem Finanzierungsvorbehalt, sagte jetzt Regierungssprecher Cornelius. Zuletzt hatte Forschungsministerin Bär die Reform in Frage gestellt und dadurch für Empörung bei der SPD gesorgt. Die Zahl der Asylanträge in Deutschland geht weiter zurück. Im Mai wurden bundesweit gut 5.500 Asylerstanträge gestellt, so wenige wie seit dem Corona-Jahr 2020 nicht mehr. Bundesinnenminister Dobrindt sieht darin einen Erfolg der aktuellen Flüchtlingspolitik. Zoe Tassovali berichtet.
2: Die Entwicklung zeichnet sich schon länger ab. Bereits im April wurden deutlich weniger Asylanträge gestellt als ein Jahr zuvor. Ganz unumstritten ist die aktuelle Bewertung aber nicht. Migrationsforscher verweisen darauf, dass der Rückgang auch mit der Lage in wichtigen Herkunfts- und Transitländern zusammenhängen könnte, etwa in Syrien, dem Iran oder der Türkei. Dobrindt hält dagegen und spricht von einer fortgesetzten Migrationswende.
1: Sportikone Serena Williams hat rund 4 Jahre nach ihrem Rücktritt ihr Comeback im Profitennis angekündigt. Die 23-malige Grand-Slam-Siegerin aus den USA erhält für das WTA-Turnier nächste Woche in London eine Wildcard und tritt im Doppel an. Serena Williams ist mittlerweile 44 Jahre alt. Es ist leicht bewölkt oder klar, in einigen Niederungen bildet sich Nebel, die Temperaturen sinken auf 14 bis 7 Grad. Tagsüber scheint neben lockeren Wolken besonders im Osten länger die Sonne. Am Nachmittag breiten sich zunächst in Alpennähe Regen und Gewitter aus, gegen Abend auch sonst. Die Höchstwerte erreichen 21 bis 27 Grad. Von Mittwoch bis ins Wochenende erwartet uns ein Mix aus Wolken, Sonne, Schauern und Gewittern.
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1: Ich bin Moritz Einzel. Die Europäische Union verschärft weiter ihre Migrationspolitik. Vertreter von Europaparlament und Mitgliedstaaten haben beschlossen, sogenannte Rückkehrzentren in Drittstaaten zu ermöglichen. Dadurch soll es mehr Abschiebungen geben. In diese Zentren außerhalb der EU sollen abgelehnte Asylbewerber kommen, die nicht in ihre Herkunftsländer zurückgebracht werden können. Der Nahe Osten bleibt ein Pulverfass. Im Kampf zwischen Israel und der Hisbollah-Miliz im Libanon haben die Zeichen zuletzt auf Eskalation gestanden. Entwicklungsministerin Alabali Radovan musste sogar eine Reise nach Beirut abbrechen. Im ZDF sagte die SPD-Politikerin:
2: Ich bedauere das sehr, aber die Sicherheitslage hat sich während des Fluges kurz vor Landeanflug so weit zugespitzt, dass das Verteidigungsministerium beschlossen hat, dass wir nicht in Beirut landen können, dass wir abdrehen müssen und in Zypern zwischenlanden müssen.
1: Alabali Radovan forderte eine militärische Deeskalation von beiden Seiten. US-Präsident Trump hat unterdessen Hoffnung darauf gemacht, nachdem der Iran wegen der Situation im Libanon damit gedroht hatte, den Verhandlungstisch zu verlassen. Bundesarbeitsministerin Baas geht davon aus, dass wegen der künstlichen Intelligenz Jobs bedroht sind. Der Rheinischen Post sagte sie, ja, es würden Berufe auf der Strecke bleiben. Das Handwerk könne für junge Leute der goldene Boden der Zukunft sein. Denn die KI werde zum Beispiel Heizungen auch künftig nicht einbauen können. Würzburg ist künftig wieder ein Standort im Profifußball. Die Würzburger Kickers sind nämlich in die dritte Liga aufgestiegen. Das Team aus der Regionalliga Bayern gewann das Relegationsrückspiel gegen Lok Leipzig mit 2:1. Schon das Hinspiel auswärts hatte Würzburg mit 1:0 gewonnen. Es ist leicht bewölkt oder klar. In einigen Niederungen bildet sich Nebel. Die Temperaturen sinken auf 14 bis 7 Grad. Tagsüber scheint neben lockeren Wolken besonders im Osten länger die Sonne. Am Nachmittag breiten sich zunächst in Alpennähe Regen und Gewitter aus, gegen Abend auch sonst. Die Höchstwerte erreichen 21 bis 27 Grad. Von Mittwoch bis ins Wochenende erwartet uns ein Mix aus Wolken, Sonne, Schauern und Gewittern.